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0: Ihre Mutter war schon wach, als Rosalie zurückkehrte. Sie war sehr schwach und müde und den ganzen Tag über sprach sie kaum ein Wort. Am Nachmittag erhob sich der Lärm der Jahrmarktsmesse. Das Knallen der Schießbuden, die Glocken der großen Karussells und zwei lärmige Musikkapellen spielten zwei verschiedene Melodien. Das alles floss zu einem seltsamen, unharmonischen Geräusch zusammen. Indem der Zuschauerstrom immer mehr wuchs, verstärkte sich auch der Lärm auf allen Seiten. August war viel zu beschäftigt mit den Vorbereitungen für die Abendaufführungen, als dass er viel Zeit im Wohnwagen bei seiner Frau hätte verbringen können. Er wusste nicht oder er wollte es nicht wissen, dass auf ihrem Gesicht eine Veränderung vor sich ging. Und so rief er, es war ungefähr noch eine halbe Stunde vor der Öffnung des Theaters, Rosalie zu, sie sollte sich für die Vorstellung umziehen. Ihr inständiges Bitten, doch bei ihrer Mutter bleiben zu dürfen, beachtete er überhaupt nicht. Rosalie wagte nicht, trotzdem zu bleiben. War dies nicht die große Jahrmarktsmesse, mit welcher der Vater schon das ganze Jahr gerechnet hatte und von der er sich große Einnahmen erhoffte? Und hatte er ihr nicht angedroht, es ihr sein ganzes Leben lang nie zu verzeihen, wenn sie gerade in dieser Stadt ihre Rolle nicht gut spielte? Nein, es half alles nichts, sie musste gehen. Aber erst im allerletzten Moment, bis zum letzten Moment, wollte sie noch bei der Mutter sein. Sie zog sich schnell um und nahm in ihrem weißen Kleid neben der Mutter Platz.
1: »Rosalie«, sagte diese, »du gehst? Musst du mich verlassen?«
2: »Oh Mutter, es ist so schwer, es ist so sehr schwer.«
1: »Weine nicht, mein kleines Lamm, weine nicht. Es ist schon alles gut. Hebe mich ein bisschen auf, Kind.«
0: Rosalie rückte behutsam das Kopfkissen zurecht und dann flüsterte die kranke Frau,
1: »Ich bin jetzt ganz nah am großen Strom und muss ihn bald überqueren, Rosalie. Aber ich fürchte mich nicht. Der gute Hirte hat mich auf seine Schultern gelegt. Ich weiß, er wird mich hinübertragen.«
0: Rosalie vermochte nicht zu sprechen. Sie konnte nur die Hand ihrer Mutter küssen. Und dann hörte sie auch schon ihres Vaters Stimme, der ungeduldig nach ihr rief. Was an jenem Abend im Theater vor sich ging, wurde Rosalie nie richtig bewusst. Es kam ihr alles wie ein fürchterlicher Traum vor. Sie spielte ihre Rolle, aber sie sah weder die Bühne noch die Zuschauer. Als die erste Vorstellung zu Ende war, schoss sie blitzschnell zum Theater hinaus und lief so schnell sie konnte zum Wagen ihrer Mutter hinüber. Dabei rannte sie fast ein paar vorbeigehende Leute um, die ihr erstaunt nachblickten. Ihre Mutter lächelte, als sie die Tür aufmachte. Wie froh war doch Rosalie darüber. Aber ihre Mutter schien sie gar nicht sprechen zu hören und ihr Atem ging schwer. Rosalie beugte sich über sie und gab ihr einen langen, langen Kuss. Dann eilte sie wieder für die nächste Vorstellung zurück, denn schon rief der Vater wieder nach ihr. Als sie das nächste Mal nach ihrer Mutter schaute, war alles still. Ihre Mutter schien ganz ruhig zu schlafen und das schwere Atmen hatte auch aufgehört. Endlich war die letzte Vorstellung an dem Abend vorbei und das Theater schloss. Müde und ausgelaugt schlief Rosalie neben dem Bett ihrer Mutter ein. Als sie erwachte, wusste sie, dass der gute Hirte ihre Mutter sicher über den breiten Strom getragen hatte. Während Rosalie im dunklen Wohnwagen weinte, hieß der gute Hirte ihre Mutter in der oberen Heimat willkommen. Und mit einem noch freudigeren Ton in seiner Stimme sagte er, »Freut euch mit mir, denn ich habe mein Schaf wiedergefunden, das verloren gewesen ist.« Doch Rosalie, die arme mutterlose Rosalie, hatte der gute Hirte sie ganz vergessen? War sie ganz allein in ihrem großen Kummer? Nein, der gute Hirte kam ihr in dieser dunklen Nacht ganz nah. Er sorgte für sein einsames Lamm. Er flüsterte der müden, traurigen Rosalie Worte des Trostes und der Liebe zu, und hielt sie ganz fest und liebevoll in seinem Arm. Der nächste Tag brach an. Die Sonne stand schon am Himmel und die Leute auf dem Platz begannen sich zu regen. Die Fischerboote kehrten vom Nachtfang zurück und die Wellen rollten an die Küste. August Joyce erwachte mit einem seltsamen Gefühl des Unbehagens, das er sich nicht erklären konnte. Nichts war schiefgegangen am letzten Abend. Rosalie hatte ihre Rolle fehlerlos gespielt und seine Einkünfte waren größer als gewöhnlich gewesen. Und doch war August Joyce nicht glücklich. Er hatte einen Traum in der Nacht gehabt. Vielleicht war das der Grund. Er hatte von seiner Frau geträumt und das war schon lange nicht mehr vorgekommen. In diesem Traum hatte er sie nicht als abgemagerte, kranke Frau gesehen, sondern wie sie gewesen war, als sie seine Frau wurde, und er versprochen hatte, sie zu lieben in guten und schlechten Tagen, für sie zu sorgen und ihr die Treue zu halten, bis der Tod euch scheidet. Er eilte zum Wohnwagen, öffnete die Tür und trat ein. Sofort begriff er, was geschehen war. Als Rosalie erwachte, fand sie sich auf den Armen ihres Vaters wieder, der sie behutsam vom Bett aufgehoben hatte und zum anderen Wohnwagen hinübertrug. Dort legte er sie auf sein eigenes Bett und ging wieder hinaus, die Tür hinter sich schließend. Die nächsten Tage kamen Rosalie vor wie eine einzige lange Nacht. Von den Vorbereitungen für die Beerdigung nahm sie nichts wahr. Sie war wie eine Träumende. Rings um sie herum spielte sich der übliche Jahrmarktsrummel ab, und der Lärm machte sie immer elender. Was sie am liebsten hörte, war das dumpfe Rauschen des Meeres, wenn alle Lichter erloschen und auf dem Platz alles still war. Frühmorgens stand sie am Strand und schaute den Wellen zu. Irgendwie, Rosalie wusste kaum wie, tröstete der gute Hirte sie und ließ sie ruhiger werden. Sie wusste, dass er sie liebte und sie sicher in seinen Armen hielt. Rosalie hatte zum guten Hirten gerufen und er hatte sie gefunden. Sie gehörte ihm. Die Theatergruppe nahm vollzählig an der Beerdigung von August Joyce' Frau teil, und mehr als einer von ihnen empfand eine tiefere Gefühlsregung als gewohnt, als sie Rosalie an der Seite ihres Vaters sahen. Sie war still und gefasst und vergoss keine Träne, bis die Beerdigung vorüber war. Dann fiel ihr Blick auf Tobi, dem das Mitleid und der Kummer ins Gesicht geschrieben stand. Er hatte ein Stück schwarzes Band um seinen eigenen Hut gebunden und ein schwarzes Taschentuch rund um seinen Hals geschlungen, aus Achtung vor der Verstorbenen und vor ihrer Tochter. Die seltsame Art, wie er das schwarze Band angebracht hatte, und der Gedanke, dass der gütige Tobi an ein solches Zeichen der Anteilnahme gedacht hatte, berührte Rosalie, und zum ersten Mal an diesem Tage traten ihr Tränen in die Augen. Und dann ließ sie dem Tränenstrom freien Lauf und weinte aus der Tiefe ihres Herzeleids. Danach kam eine Ruhe in ihr Herz, denn irgendwie war es ihr, wie wenn der Gesang der Engel noch nicht vorüber war, und dass sie immer noch aus Freude über die Seele ihrer Mutter sangen, und wie wenn Jesus, der gute Hirte, immer noch sagte: »Freut euch mit mir, denn ich habe mein Schaf gefunden, das verloren war.« Dann verließen sie die Stadt am Meer und machten sich auf die Reise zu einer entfernten Messe. Rosalie fühlte sich sehr einsam in ihrem Wagen. Überall und in allem empfand sie ein Gefühl des Verlustes. Gelegentlich schaute der Vater zu ihr herein. Aber seine Besuche waren alles andere als angenehm, so dass sie immer erleichtert war, wenn er wieder zu seinem eigenen Wohnwagen zurückkehrte. Rosalie kletterte oft zu Tobi auf den Kutschbock und sah ihm beim Fahren zu, während sie miteinander über das redeten, was sie unterwegs sahen. Aber die Nachtstunden waren die längsten, wenn der Wagen bei einem einsamen Moor oder in einer dunklen Baumallee für die Nacht abgestellt war. Kein Laut war gewöhnlich zu hören, außer dem Schreien der Eulen und dem Rauschen des Windes in den Bäumen. Dann kniete Rosalie gewöhnlich nieder, wiederholte immer wieder ihr Abendgebet und bat den guten Hirten, sie besonders jetzt, wo sie so einsam war, fest in seinen Armen zu halten. Schließlich kamen sie am Ziel ihrer Reise an. Die Aufführungen würden wie gewohnt weitergehen, und Rosalie musste wieder ihren Platz auf der Bühne einnehmen. So vergingen die Wochen. Jahrmarkt um Jahrmarkt wurde besucht. Das neue Stück ihres Vaters wurde immer wieder aufgeführt, bis es Rosalie uralt vorkam. Das Theater wurde aufgestellt und abgebrochen, und alles ging weiter, beinahe wie gewohnt. In Rosalies Leben gab es keine Veränderung, mit Ausnahme einer neuen Beschäftigung, die ihr Freude machte. Sie brachte Tobi das Lesen bei. Ein Wunsch beschäftigte sie immer wieder, nämlich Mütterchen Manikin wiederzusehen. Auf jeder Messe, die sie besuchten, hielt sie eifrig Ausschau nach der königlichen Zwergenschau. Aber diese hatte wohl ein anderes Reiseprogramm als die Theatergruppe. Messe nach Messe ging vorbei und Rosalie begann, alle Hoffnung aufzugeben. Doch endlich, an einem Nachmittag, es war der letzte auf der betreffenden Jahrmarktsmesse, kam Tobi aufgeregt zum Wohnwagen gelaufen. »Miss Rosie«, rief er, »ich habe die königliche Zwergenschau gefunden. Kaum hatte ich das Schild mit dem Bild darauf entdeckt, dachte ich, Miss Rosie wird sich freuen. So ging ich zur Tür und sprach mit dem Besitzer. Sie haben einen neuen bekommen, Miss Rosie. Und er sagte, Sie fahren heute Abend ab. Deshalb bin ich schnell hergerannt, um es Ihnen zu sagen.
3: Ich wüsste, Sie würden gerne Mütterchen Mannikin wiedersehen.
0: »Oh, Toby«, sagte Rosalie, »ich bin wirklich froh.«
3: »Sie müssen aber sofort gehen, Miss Rosie. Sie fahren heute Abend los, sobald die Vorstellung zu Ende ist. Morgen müssen Sie auf einem anderen Jahrmarkt sein.«
0: »Warum hast du sie denn nicht früher gefunden, Toby?«
3: »Ich weiß nicht, Miss Rosie. Nur, sie sind ganz am anderen Ende des Platzes, und da bin ich einfach nicht früher vorbeigekommen. Aber jetzt, Miss Rosie, wenn Sie wollen, führe ich Sie hin.«
0: »Aber ich darf doch nicht den Wagen verlassen, Toby. Mein Vater hat den Schlüssel.« »Es ist doch nicht sicher, ihn hier bei all den Leuten offen zu lassen.«
3: »Nein«, gab ihr Toby recht, indem er einen Blick auf die wogende Menschenmenge warf. »Wahrscheinlich nicht. Man würde Ihnen all Ihre Sachen stehlen, Miss Rosie.«
0: »Was soll ich jetzt machen?«
3: »Nun, wenn Sie vielleicht alleine hingehen wollen, Miss Rosie, dann passe ich hier auf.«
0: »Wo ist die Schau, Toby?« wollte Rosalie von Toby wissen.
3: »Genau am anderen Ende des Platzes, Miss Rosie. Hören Sie die kesselnde Musik dort drüben?«
0: »Ja«, erwiderte Rosalie, »ich höre sie gut. Es klingt, als würde man alle Blechschachteln der Stadt auf einen Haufen werfen.«
3: »Das ist die Riesenhöhle, von wo dieser Krach kommt, und die Zwergenschau ist direkt daneben. Folgen Sie nur diesem Krach, und dann werden Sie es bestimmt finden.«
0: So ließ Rosalie Toby im Wohnwagen zurück und mischte sich unter die stoßende und schiebende Menschenmenge. Es war mitten am Nachmittag und der Platz war voller Menschen. Sie bewegten sich in alle Richtungen, und Rosalie hatte Mühe, sich ihren Weg durch sie hindurchzubahnen. Rosalie war erleichtert, als sie endlich ganz in der Nähe die Kesselmusik hörte, die Toby ihr als Orientierungshilfe genannt hatte. Endlich kam sie voller Freude bei der königlichen Zwergenschau an. »Jetzt«, dachte sie, »jetzt werde ich Mütterchen Mannikin sehen.« Die Vorstellung sollte gerade anfangen, und der Besitzer stand vor dem Eingang und lud die Leute zum Eintreten ein.
3: »Herein, Miss, herein«, rief er Rosalie zu. »Nur einen Pfennig und keiner von Ihnen größer als 90 Zentimeter. Die Schau beginnt, die Schau beginnt.«
0: Rosalie zahlte den Eintritt und drängte sich rasch in die Schau. Die kleinen Menschen waren gerade vor das Publikum getreten und verbeugten sich vor ihm. Aber Mütterchen Mannikin war nicht dabei. Rosalie ließ ihre Augen hin und her wandern und spähte hinüber zum Ende des Vorhangs, doch Mütterchen Mannikin war nirgends zu sehen. Vor lauter Ungewissheit, ob ihre kleine alte Freundin überhaupt da war, konnte sie gar keine rechte Freude an der Schau empfinden. Endlich war die Vorstellung fertig, und der Riese und die Lilliputaner verabschiedeten sich händewinkend vom Publikum, das hinausdrängte. Rosalie verließ das Zelt als Letzte, und als der lange, dünne Riese zu ihr herüberkam, fragte sie ihn, »Bitte, kann ich Mütterchen Mannikin sehen?«
4: »Wer bist du, mein Kind?« fragte der Riese würdevoll.
0: »Ich bin Rosalie, Rosalie Joyce. Erinnern Sie sich nicht, dass Mütterchen Mannikin bei meiner kranken Mutter wachte?«
4: »Du liebe Zeit, ja, ich erinnere mich, natürlich«, sagte der Riese.
0: »Natürlich, natürlich«, wiederholten die drei Zwergenmenschen, die zu den beiden getreten waren. »Würden Sie mich dann bitte zu ihr führen?«
4: »Mit dem größten Vergnügen, wenn sie da wäre«, sagte der Riese mit einer Verbeugung. »Aber der unangenehme Teil der Angelegenheit ist, dass sie nicht da ist.«
0: »Nicht da?« rief Rosalie enttäuscht aus.
4: »Tut mir wirklich sehr leid, meine Liebe«, sagte der Riese. »Ich vermute, dass ich als Ersatz wohl nicht in Frage komme.«
0: »Nein«, erwiderte Rosalie, »Mütterchen Mannikin ist es, zu der ich wollte. Sie kannte meine Mutter.«
4: »Tut mir sehr leid, meine Liebe«, wiederholte der Riese.
0: »Tut uns sehr leid, sehr leid«, echoten die Zwerge. »Wo ist denn Mütterchen Mannikin?«, wollte Rosalie wissen.
4: »Nun, der Umstand ist der, meine Liebe, dass sie sich von der Schau zurückgezogen hat. Hat ihr Vermögen gemacht, verstehst du? Nachdem sie eine schöne kleine Summe zusammengespart hat, hat sie die Schau verlassen. Irgendwie hat sie es satt bekommen, die Leute zu unterhalten. Und sie hat uns gesagt, das Alter muss seine Freiheiten haben.«
0: »Wo hält sie sich denn jetzt auf?«, fragte Rosalie trotz ihrer Enttäuschung lächelnd.
4: »Sie hat sich eine Wohnung in der Stadt im Süden der Provinz genommen. Sehr komfortabel, meine Liebe. Du musst sie mal besuchen.«
0: »Ist das schade«, meinte Rosalie. »Wie schade, dass sie nicht da ist.« Rosalie wandte sich heimwärts und kämpfte sich wieder durch die wogende Menge. Der Schaubesitzer hatte ihr noch eine Abkürzung zum Wandertheater gezeigt. Sie war froh, das nahe Kessel nicht mehr zu hören und auch jene Plattform hinter sich zu lassen, auf der ein Mann den Leuten einredete, dass, wenn sie seine Schau jetzt besuchten, sie jeden Abend wiederkommen und all ihre Freunde mitbringen würden. Dann ging Rosalie durch einen langen Basar, wo eine Unmenge von Spielzeug, Wachspuppen, Holzpuppen, chinesische Puppen, Stoffpuppen und noch andere Puppen ausgestellt waren, neben Pferden, Eseln und Elefanten aus Holz. Anschließend kam sie zu einem offenen Platz, auf dem einer staunenden Zuschauerschar eine glückliche Familie vorgeführt wurde. Die Sache bestand aus einem großen Käfig, der auf einem Karren befestigt war und der seinerseits von einem Esel gezogen wurde. Im Käfig drin befanden sich verschiedene Tiere, die, so schien es, auf gutem Fuße miteinander lebten. Ein kleiner Hund mit einer flotten Weste, der mit kleinen weißen Ratten spielte. Ein Affe, der ein Kätzchen umarmte. Eine weiße Katze, die ganz hellgelb gefärbt war und friedlich mit einem Rudel Mäusen spielte. Eine Ente, eine Henne und ein Zwergschwein, die zusammen in einer Ecke des Käfigs saßen. Eine darüber angebrachte Tafel ließ wissen, dass diese glückliche Familie ausschließlich von freiwilligen Spenden lebte, und eine Frau ging mit einem Blechteller herum, um Geld bei den Zuschauern einzusammeln, und wenn Leute sich weigerten, etwas zu geben, schimpfte sie über den Geiz der Menschen. Rosalie drängte sich auch hier vorbei und kam zu einem Teil des Platzes, wo Schießbuden standen, die einen ohrenbetäubenden Lärm machten, Stände mit Wagen, wo sich die Leute wiegen konnten. Da gab es einen Schwammhändler, einen Türken mit einem großen Turban, der den Leuten nicht nur den Preis seiner Schwämme verriet, sondern auch manche interessante Einzelheit aus seinem persönlichen Leben. Auch die übliche Gesellschaft der berufsmäßigen Bettler fehlte nicht. Ohne Arme und Beine, andere taub, stumm, blind oder alles drei zusammen. Da waren Krüppel und noch andere arme Menschen, die von Jahrmarkt zu Jahrmarkt zogen und bettelten. Rosalie ging so rasch wie möglich an all diesen Menschen vorüber und kam an Karussellen vorbei, die sich so schnell im Kreise drehten, dass sie schon allein vom Hinsehen beinahe schwindelig wurde. Wie froh war sie, als sie endlich ihren eigenen gelben Wagen sah und der lärmigen Menschenmasse sicher entronnen war. Toby hielt schon am Fenster nach ihr Ausschau. »Miss Rosie«, sagte er, »ich dachte schon, Sie würden überhaupt nicht mehr zurückkommen. Ich habe mir schon Sorgen um Sie gemacht.« »Sie sind ja nur ein winziges Würmchen, das sich durch eine solche große Menschenmenge hindurchwindet.« »O Toby«, sagte Rosalie, »ich habe Mütterchen Manneken leider nicht gesehen.« Und sie berichtete ihm, was sie von dem Riesen erfahren hatte. »Das tut mir aber leid«, sagte Toby bedauernd, »dann haben Sie den ganzen Weg umsonst gemacht.« »Ja«, sagte Rosalie, »ob ich meine Freundin jemals wiedersehen werde?« Diese Jahrmarktsmesse war die letzte, die August Joyce dieses Jahr besuchte. Die kalte Jahreszeit stand vor der Tür. Schon hatte es ein oder zwei Frostnächte gegeben und ein erster Schnee war oben in den Wohnwagenschornstein eingedrungen und hätte beinahe das Feuer im Eisenofen zum Erlöschen gebracht. Nach Ansicht von August war es höchste Zeit, ein Winterquartier zu suchen. Da er für die Wintermonate eine Einstellung für sich in einem Stadttheater im Süden erhalten hatte, beschloss er sofort dorthin aufzubrechen und dann seine Gruppe bis zum nächsten Frühjahr zu entlassen. Auf der Straße zu der großen Stadt trafen sie viele andere Wohnwagen, die alle dasselbe Ziel hatten und wie die Schwalben in wärmeres Klima zogen. Rosalies Vater fuhr zuerst zu einem Wagenstandplatz, wo die Wagen für den Winter abgestellt wurden. Während er sich anschließend in die Stadt begab, um dort eine Unterkunft zu suchen, blieb Rosalie im Wohnwagen zurück. Danach entfernte er mit seinen Leuten aus den Wagen jene Dinge, die sie benötigen würden, und brachte sie in das neue Quartier. Als alles erledigt war, forderte August Rosalie auf, ihm zu folgen, und ging ihr den Weg durch die Stadt voran. Rosalie fragte sich, wie die neue Unterkunft wohl sein werde. Sie gingen durch verschiedene Straßen und über mehrere Plätze und Höfe, und Rosalie musste dann und wann fast etwas rennen, um mit den langen Schritten ihres Vaters mithalten zu können. Schließlich gelangten sie in eine gewundene Straße mit großen, düster aussehenden Häusern. Vor einem dieser Häuser blieb ihr Vater stehen und klopfte an die Tür. Ein paar zerlumpte Kinder ohne Schuhe und Socken saßen auf den Stufen und rückten zur Seite, als Rosalie und ihr Vater hinaufgingen. Die Tür wurde geöffnet von einem Mädchen, das trotz seiner ungefähr 15 Jahre schon ein von Sorge gezeichnetes Gesicht hatte.
4: »Wo ist die Dame des Hauses?« fragte August Joyce.
0: Das Mädchen ging voraus und führte sie in ein düsteres Wohnzimmer. Rosalie starrte auf die schmutzigen Tapeten an den Wänden und auf die fettigen Sesselüberzüge und den ausgetretenen Teppich. Die Tür ging auf und die Hausherrin trat ein. Sie muss Schauspielerin sein, diesen Eindruck hatte Rosalie vom ersten Augenblick an. Sie trug ein verblichenes Seidenkleid, das beim Gehen den Staub am Boden aufwirbelte, und sie begrüßte die neuen Gäste mit einer überwältigenden Verbeugung. Sie führte Rosalie die Treppen hinauf, über mehrere Treppenabsätze, wo sich Türen öffneten und Leute den Kopf durch den Spalt steckten, um einen Blick auf die Neuankömmlinge zu werfen. Ganz oben war eine Dachkammer, und das sollte Rosalies Schlafplatz sein. Das Zimmer war vollgestopft mit Schachteln, damit sie der Hausherrin unten nicht im Wege standen. In der einen Ecke der Dachkammer wurden die Schachteln auf die Seite geschoben und an ihre Stelle wurde eine Matratze auf den Boden gelegt. Darauf sollte Rosalie schlafen. Auf eine der größeren Schachteln kam eine Waschschüssel, so dass sie sich darin waschen konnte. Rosalies Schachtel war schon da. Ihr Vater hatte sie bereits vorher mitgebracht und Rosalie war froh, dass sie immer noch fest verschnürt war. Es waren Schätze in dieser Schachtel, die niemand im Hause zu sehen bekommen sollte. Die Hausherrin sagte Rosalie, dass in wenigen Augenblicken das Abendessen bereit wäre und dass sie sich deshalb beeilen sollte, nach unten zu kommen. So legte Rosalie ihren Mantel und den Hut ab und begab sich wieder die vielen Treppen nach unten, wo in einem der vorderen Räume das Essen für die Zimmermieter bereitstand. Rosalie war froh, als die Mahlzeit beendet war. Die lärmenden Stimmen und das laute Gelächter der Tischgesellschaft tat ihren Ohren weh und sie konnte es kaum erwarten, bis sie sich entfernen konnte. Sobald sich eine Gelegenheit dazu bot, erhob sie sich von der Seite ihres Vaters und schlich nach oben in ihre Dachkammer. Hier war sie wenigstens allein und es war still. Es war kalt in dem Raum. Und so machte sie ihre Schachtel auf und nahm das Umhangtuch ihrer Mutter heraus, um sich darin fest einzuwickeln. Auch die anderen Sachen packte sie aus und verstaute sie so gut sie konnte. Sie öffnete das Medaillon und blickte auf das junge, frische, mädchenhafte Gesicht darin. Wie gerne wäre sie jetzt bei ihrer Tante Lucy gewesen. Ob es ihr wohl gelingen würde, das Medaillon gut zu verstecken? Die Dachkammer hatte kein abschließbares Schloss und konnte sie sicher sein, dass die Leute im Hause nicht den Inhalt ihrer Schachtel untersuchen würden? Rosalie würde es sich nie verzeihen können, wenn das Medaillon verloren ginge, nachdem ihre Mutter es so viele Jahre lang aufbewahrt hatte. Sie saß eine Zeit lang da und überlegte, wie sie es am besten verstecken könnte. Da kam ihr in den Sinn, dass es am sichersten wäre, es Tag und Nacht an ihrem Hals unter der Kleidung zu tragen und es niemand sehen zu lassen. Rosalie nahm das Medaillon und den kostbaren Brief ihrer Mutter an Tante Lucy und machte sorgfältig ein ganz kleines Päckchen damit. Sie hing es sich um den Hals und verbarg es unter ihrem Kleid. Danach fühlte sie sich etwas erleichtert, packte ihre übrigen Sachen aus und hing sie an ein paar Nägel an der Kammertüre auf. Dann nahm sie ihre kleine schwarze Bibel hervor und setzte sich ans Fenster, um darin zu lesen, ehe es dunkel wurde, denn sie hatte keine Kerze im Zimmer. Sie durfte keine Zeit verlieren, weil es schon zu dunkeln begann, und der Laternenanzünder ging bereits durch die Straßen und zündete die Laternen an. Rosalie begann zu lesen. »Alle eure Sorgen werfet auf ihn, denn er sorgt für euch.« Sie wiederholte diese Worte immer wieder, so dass sie sich daran erinnern konnte, wenn es im Zimmer dunkel wurde. Und diese Worte erschienen Rosalie genau das zu sein, was sie nötig hatte. Es waren tröstende Worte des guten Hirten. Es war ihr, als flüstere er sie ihr gerade jetzt ins Ohr. Doch als es immer dunkler um sie herum wurde, fühlte sie sich plötzlich sehr einsam und elend. Einmal kam ihr der Gedanke, nach unten zu gehen und nach ihrem Vater zu sehen. Aber als sie die Tür aufmachte und unten die vielen Leute hörte, zog sie es vor, doch in ihrer Dachkammer zu bleiben. Lesen konnte sie jetzt nicht mehr, und es war wirklich kalt oben im Haus. Rosalie zitterte vom Kopf bis zu den Füßen, und sie fragte sich, ob die langen Stunden je einmal ein Ende nehmen würden. Sie beschloss, zu Bett zu gehen. Bestimmt würde es da wärmer sein, und sie würde schlafen können. Aber es war noch früh, und der Schlaf wollte sich nicht einstellen. Dann dachte Rosalie an ihren Bibelvers. Alle eure Sorgen werfet auf ihn, denn er sorgt für euch. Alle eure Sorgen, das bedeutet meine Sorgen, dachte das müde Mädchen. Meine eigenen Sorgen. Alle eure Sorgen. Alle, alle Sorgen und allen Kummer über den Tod meiner Mutter, über diese unangenehme, laute Unterkunft den ganzen Winter, über das Auftreten müssen am hiesigen Theater und dann die Sorge um das Medaillon und den Brief. Werfet alle eure Sorgen auf ihn. Das bedeutet Jesus, mein persönlicher guter Hirte, der mich so liebt. Ich frage mich, was das auf ihn werfen bedeutet, überlegte Rosalie. Wie kann ich sie auf ihn werfen? Wenn meine Mutter hier wäre, würde ich ihr alles sagen und sie bitten, mir zu helfen. Vielleicht ist es das, was ich beim guten Hirten tun muss. Ich will es versuchen. So kniete Rosalie im Bett nieder und sagte, guter Hirte, ich möchte bitte mit dir reden. Bitte, ich bin so einsam und ich habe so Angst, dass mir jemand mein Medaillon nimmt. Pass du doch bitte darauf auf. Ich fürchte mich auch in diesem unfreundlichen Haus. Bitte, kümmere dich um mich. Ich möchte dich gern haben, lieber guter Hirte, und ich möchte auch meine Mutter im Himmel wiedersehen. Erlaube es mir doch und wasche meine Sünden ab durch das Blut Jesu. Amen. Dann legte sich Rosalie wieder hin und fühlte sich viel glücklicher. Der Schmerz in ihrem Herzen schien verschwunden. Er sorgt für euch. Wie trostvoll waren doch diese Worte. Sie hatte keine Mutter mehr, die für sie sorgte, aber der gute Hirte sorgte für sie. Er hatte sie lieb. Er würde sie nicht allein lassen. Er würde bei ihr bleiben, Tag und Nacht. An all das dachte Rosalie und wiederholte ihren Bibelvers, als sie eine Bewegung auf ihrem Bett spürte und etwas Kaltes ihre Hand berührte. Zuerst zuckte sie erschreckt zurück, aber dann merkte sie, dass es nur die Nase eines kleinen Kätzchens war, das durch die Tür hereingekrochen sein musste. Rosalie hatte nämlich die Tür einen Spalt breit offen gelassen, damit etwas Licht von der Petroleumlampe draußen im Flur hereinfiel. Auch das Kätzchen schien es kalt zu haben und einsam zu sein wie sie. Sie legte es in ihren Arm und es schnurrte zufrieden, als Rosalie mit ihrer Hand über sein weiches Fell strich. Rosalie hatte einige Zeit still dagelegen, als sie Tritte draußen vor der Tür vernahm und ihren Vater rufen hörte, »Rosalie, wo bist du?«
2: »Ich bin im Bett«, gab Rosalie zur Antwort.
4: »Oh, in Ordnung«, sagte ihr Vater. »Ich konnte dich nicht finden. Gute Nacht.«
0: Dann ging er nach unten und Rosalie streichelte wieder das Kätzchen und fragte sich, ob sie diese Nacht je einschlafen würde. Es schien, als gäbe es überhaupt keine Zeit zum Schlafen gehen, wenigstens nicht für die Leute unten. Die Unterhaltung und das Lachen dauerten an und sie meinte, es würde nie aufhören. Aber endlich gingen auch sie schlafen. Das Licht im Treppenhaus wurde gelöscht und alles wurde still. Das Kätzchen schlief schon fest und bald folgte auch Rosalie seinem Beispiel und fiel in einen friedlichen Schlaf. Sie hatte sehr lange geschlafen, wenigstens schien es ihr so, als sie plötzlich erwachte und, als sie die Augen öffnete, ein Mädchen mit einer Kerze in der Hand neben ihrem Bett stehen sah. Es war das gleiche Mädchen, das ihr und ihrem Vater die Tür aufgetan hatte.
2: »Was ist los?« fragte Rosalie und richtete sich im Bett auf. »Ist es Zeit, aufzustehen?«
4: »Nein«, antwortete das Mädchen, »ich gehe jetzt erst ins Bett.«
2: »Ist es nicht schon sehr spät?« wunderte sich Rosalie.
4: »Spät? Es ist spät«, sagte das Mädchen. »Es ist immer spät, wenn ich ins Bett komme. Wenn alle anderen schlafen gehen, muss ich noch das Geschirr abwaschen.«
2: »Ah, tut mir mein Rücken heute Abend weh. Ich bin ja auch den ganzen Tag genug die Treppen hinauf und hinunter gelaufen.«
0: »Wer bist du?« wollte Rosalie wissen.
4: »Ich bin das Küchenmädchen hier«, antwortete das Mädchen. »Ich schlafe in der Dachkammer nebenan. Warum bist du schon so früh ins Bett gegangen?«
2: »Ich wollte für mich sein«, erklärte Rosalie. »Unten herrscht ein solcher Lärm.«
4: »Das nennst du Lärm?« gab das Mädchen zurück. »Das ist noch gar nichts im Vergleich zu sonst. Nach meiner Meinung waren sie heute Abend noch sehr friedlich.«
0: »Gefällt es dir hier?« erkundigte sich Rosalie.
4: »Gefallen? Sagtest du gefallen?« »Ich hasse es. Ich wünschte, ich könnte sterben. Nichts als schuften, schuften und ausgeschimpft werden. Und das vom Morgen bis zum Abend.«
2: »Du Arme«, meinte Rosalie mitleidig. »Wie heißt du denn?«
4: »Betty Ann«, sagte das Mädchen und lachte dabei. »Sie gaben mir diesen Namen im Arbeitshaus. Ich kam dort auf die Welt und meine Mutter starb bei der Geburt. Ich wollte, ich wäre tot.«
2: »Wirst du in den Himmel kommen, wenn du stirbst?« fragte Rosalie.
4: »Weiß ich nicht«, erwiderte das Mädchen. »Wahrscheinlich schon.«
2: »Hat dich der gute Hirte schon gefunden?« fragte Rosalie weiter. »Sonst kommst du nämlich nicht dorthin, weißt du?«
0: Für Rosalie war es etwas ganz Natürliches, so zu fragen, denn sie wusste, dass der gute Hirte sie gefunden hatte. Das Mädchen starrte Rosalie überrascht und verwirrt zugleich an.
2: »Kennst du denn nicht den guten Hirten?« fragte Rosalie hartnäckig.
4: »Ach, ich weiß überhaupt nichts«, antwortete das Mädchen, »außer das ABC.«
2: »Ich kann dir etwas über ihn vorlesen, oder bist du zu müde?«
4: »Nein, wenn es nicht lange dauert.«
2: »Nein, nein, es geht nicht so lang. Ich habe meine Bibel hier unter meinem Kopfkissen verwahrt.«
0: Das Mädchen stellte ihre Kerze auf eine der Schachteln und hörte zu, wie Rosalie ihr das Gleichnis vom verlorenen Schaf vorlas.
4: »Das ist sehr schön«, meinte es, als Rosalie zu Ende gelesen hatte. »Aber ich weiß nicht, was es bedeutet.«
2: »Der gute Hirte ist Jesus«, erklärte ihr Rosalie. »Du weißt doch, wer er ist, Betty Ann?«
4: »Ja, er ist Gott, nicht wahr?«
2: »Ja, und er liebt auch dich«, sagte Rosalie ganz direkt.
4: »Liebt mich?« entgegnete Betty Ann. »Das glaub ich nicht. Mich liebt keiner. Das hat noch nie einer gemacht.«
2: »Aber Jesus tut es«, versicherte ihr Rosalie.
4: »Dieser Jesus, wie ist er denn eigentlich?«
2: »Er ist oben im Himmel«, sagte Rosalie, »und er ist auch jetzt in diesem Zimmer. Und er liebt dich, Betty Ann. Ich weiß, er tut es.«
4: »Wie willst du denn das wissen? Hat er dir das gesagt?«
2: »Ja, er sagt es in diesem Buch hier, dass er dich liebt und dafür gestorben ist, dass du in den Himmel kommst. Wenn er nicht gestorben wäre, würdest du nie in den Himmel kommen können.«
4: »Du meine Güte, ich wünschte, ich wüsste so viel wie du«, sagte das Mädchen.
2: »Wirst du manchmal zu mir heraufkommen, damit ich dir wieder vorlesen kann?«, wollte Rosalie von ihr wissen.
4: »Ah, die Hausherrin lässt mir ja kaum Zeit zum Schnaufen. Ich habe Woche für Woche kaum eine freie Minute für mich.«
2: »Nun, dann weiß ich nicht, was ich für dich tun kann«, sagte Rosalie bedauernd. »Aber könntest du nicht am Sonntag kommen?«
4: »Du lieber Himmel, am Sonntag? Da gibt es am meisten zu tun. Da sind alle Mieter im Hause und wollen eine richtige Mahlzeit.«
2: »Was ist dann nur zu machen?«, fragte Rosalie.
4: »Weißt du was?«, schlug das Mädchen vor. »Ich werde 10 Minuten früher aufstehen und 10 Minuten später ins Bett gehen, wenn du mir da aus diesem Buch vorliest und mir mehr darüber sagst, dass mich jemand lieb hat. 10 Minuten am Morgen und 10 Minuten am Abend, das macht jeden Tag

0: um richtig wach zu werden, bevor sie versuchte, Rosalie zu wecken. Dann stellte sie ihre Kerze auf einer der Schachteln ab und schaute auf das schlafende Mädchen. Rosalie hatte den einen Arm unter ihre Wange gelegt und den anderen um das Kätzchen. Es tat Betty Ann fast leid, sie zu wecken, aber ihre kostbaren 10 Minuten würden schnell vorbei sein, und das war Betty Anns einzige Gelegenheit, mehr von dem zu erfahren, was am Abend vorher ihre Neugier geweckt hatte. Dass sie jemand lieb haben sollte, war für das Mädchen aus dem Arbeitshaus etwas ganz Neues. Man hatte ihr zu essen und etwas zum Anziehen gegeben und sich auch sonst noch ein bisschen um sie gekümmert. Aber nie hatte es jemand aus Liebe zu ihr getan. Fürsorgende Liebe war etwas, das sie nie erfahren hatte. Und doch hatten diese einfachen Worte, die Rosalie am Abend vorher zu ihr gesagt hatte, eine seltsame Wirkung auf sie ausgeübt. »Er hat dich sehr lieb.« Hier war sie also und wollte mehr davon wissen. Sie fasste Rosalies Hand, jener Hand, mit der sie das Kätzchen in ihrem Arm hielt, und gab ihr einen sanften Klaps. »Du«, sagte sie, »die 10 Minuten.« Rosalie drehte sich im Schlafe um und sagte im Traum, »Ich komme gleich, Vater. Hast du schon angefangen?« »Nein, ich bin's«, sagte das Mädchen. »Ich, Betty Ann, du weißt doch, du wolltest mir vorlesen.« »Aber ich hätte dich lieber nicht wach machen sollen. Du bist ja so müde.«
1: »Ach ja, ich erinnere mich«, sagte Rosalie und richtete sich im Bett auf. »Aber jetzt bin ich wach. Wie viele Minuten bleiben noch?«
0: 7 oder höchstens 8, antwortete Betty Ann.
1: »Dann wollen wir keine Zeit verlieren«, meinte Rosalie und zog ihre Bibel unter dem Kopfkissen hervor.
0: »Ach, wenn ich doch nur so viel könnte wie du«, sagte Betty Ann, als Rosalie flink die Seiten umblätterte und den Bibelvers fand, den sie ihrer neuen Freundin, dem Küchenmädchen, vorlesen wollte.
1: »Ihr kennt die Gnade unseres Herrn Jesus Christus. Obwohl er reich war, wurde er doch arm um euretwillen, damit ihr durch seine Armut reich werdet. Ist das nicht ein schöner Vers?« fragte Rosalie. »Ich habe ihn immer meiner Mutter vorgelesen.«
0: »Sag mir was darüber«, bat Betty Ann, »aber mache es einfach.«
1: »Ihr kennt«, fing Rosalie an zu erklären, »so fängt der Bibelvers an. Du kennst sie noch nicht, Betty Ann, aber bald wirst du es, nicht wahr?«
0: »Ja«, erwiderte das Mädchen, »ich hoffe.« Doch es klang ziemlich ungewiss.
1: »Ihr kennt die Gnade.« »Ich bin mir nicht ganz sicher, was Gnade heißt. Ich habe neulich darüber nachgedacht, aber seit meine Mutter tot ist, habe ich niemanden, den ich etwas fragen kann. Aber ich glaube, es bedeutet Liebe. Es scheint, als sollte es in diesem Vers Liebe bedeuten. Und er liebt uns wirklich, Betty Ann. Und deshalb ist es wohl nicht sehr falsch, wenn wir sagen, dass es Liebe bedeutet. Liebe, die wir nicht verdient haben. Ihr kennt die Gnade unseres Herrn Jesus Christus. Das ist der, von welchem wir gestern Abend gesprochen haben und der dich liebt, Betty Ann. Obwohl er reich war, das heißt, er hat im Himmel gelebt und alle Engel haben ihm gedient. Aber er wurde arm um euretwillen. Das heißt doch so viel, als würde hier geschrieben sein, ihr kennt die Gnade unseres Herrn Jesus Christus, obwohl er reich war, wurde er doch arm um Betty Anns Willen.
0: »Nein, sowas«, sagte Betty Ann.
1: »Arm«, wiederholte Rosalie, »so arm«, sagte meine Mutter, »dass er kein Haus hatte, und er ist von einem Ort zum anderen gezogen, und er musste in einer Zimmermannswerkstatt arbeiten und war ebenso hungrig wie wir.«
0: »Ist das möglich?« rief Betty Ann. »Warum hat er das denn getan?«
1: »Das steht am Schluss des Verses«, antwortete Rosalie, »damit ihr durch seine Armut reich werdet. Das heißt, er wurde arm und ist gestorben, damit du reich wirst und dort oben leben kannst, von woher er gekommen ist. Oben in der goldenen Stadt, um für immer dort mit ihm zu leben.«
0: Betty Anns Augen wurden vor lauter Staunen immer größer. »Nein, sowas, das habe ich noch nie gehört. Warum hat mir niemand schon früher davon etwas gesagt?«
1: »Ich weiß es nicht«, entgegnete Rosalie. »Ist die Zeit vorbei?«
0: »Fast«, antwortete Betty Ann mit einem Seufzer. »Es gibt noch eine Menge zu tun, bevor die Hausherrin aufsteht. Alle Zimmer müssen gefegt und geheizt werden, das Frühstück muss für alle gemacht und alle Schuhe müssen geputzt werden.«
1: »Kannst du noch eine Minute warten?« fragte Rosalie.
0: »Ja, ich kann schon noch 1 oder 2 Minuten warten. Wenn ich meine Schuhe ausziehe, kann ich schneller die Treppen hinunterlaufen, so gewinne ich noch etwas Zeit.«
1: »Ich möchte gerne, dass du noch mit dem Herrn Jesus sprichst, ehe du gehst«, sagte Rosalie.
0: »Ich mit ihm sprechen?

0: Aber ich weiß doch nicht wie.
1: Geh auf die Knie, sagte Rosalie. Er ist hier in der Kammer, Betty Ann, obwohl du ihn nicht sehen kannst, und er wird jedes Wort hören, das wir sagen. Soll ich für dich beten?
0: Betty Ann nickte nur, und Rosalie lächelte ihr aufmunternd zu. Dann sagte sie leise,
1: Herr Jesus, danke vielmals, dass du die goldene Stadt für uns verlassen hast. Danke, dass du gekommen bist, umarmt zu werden. Danke, dass du uns liebst und für uns gestorben bist. Hilf bitte Betty Ann, dass sie dich auch lieb hat. Amen.
0: Daran will ich den ganzen Tag denken, ganz bestimmt, versicherte Betty Ann, indem sie ihre Schuhe auszog und sich anschickte, die Treppe hinunterzugehen. Ich möchte bloß wissen, weshalb mir keiner vorher davon gesagt hat.

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1: Ein herzlicher Gruß und willkommen sei wie alle Nische hier, die sehr interessante Geschichten haben. Wir wünschen Ihnen viel Freude beim Tauhaschen.

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0: Tschüss, das ist einfach vom interessanten Geschichtenprogramm. Und wenn du Fragen hast oder Antwort schreiben willst, dann hast du nur diese Adresse. 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

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Wir sind weiter bei unserer Geschichte. 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

Einen schönen guten Abend, werte Hörerinnen und Hörer. Willkommen zum Abendjournal am Mittwoch, den 19. August. Für Sie am Mikrofon Bettina Koop. Ich freue mich auf diese Stunde mit Ihnen am Radio. Sie hören die Nachrichten, die lokalen Anzeigen, die aktuellen Devisenkurse und den Wetterüberblick. Zu folgenden Themen gibt es heute diese Beiträge. Die Kurzsendung Ehe und Familie mit dem dritten Teil zum Thema TBRI, gebracht von Bianca Salas. Und Informationen zum Tag der paraguayischen Flagge, die am 14. August begangen wurde. Soweit der Überblick. Ich wünsche eine informative Stunde am Radio.

Nachrichten aus dem internationalen Bereich. In China ist erstmals eine Raketenstufe nach einem Orbitalstart senkrecht auf Landebeinen gelandet. Die Stufe gehörte zur Rakete Suke-3, die vom privaten chinesischen Raumfahrtunternehmen LanSpace entwickelt wurde. Bei einem Orbitalstart erreicht die Rakete eine Umlaufbahn um die Erde, so der Spiegel. Die Rakete landete mit Hilfe von ausklappbaren Stützen sanft und aufrecht auf dem Boden, anstatt unkontrolliert abzustürzen und zu zerschellen. Bei dem Unternehmen handelte es sich um den dritten chinesischen Versuch, eine Raketenstufe sicher wieder landen zu lassen. Das Hauptziel dieser Technik ist, teure Raketenteile intakt zu bergen, sie zu überholen und bei zukünftigen Flügen wiederzuverwenden. Wiederverwendbare Raketen können die Kosten senken und häufigere Starts ermöglichen. China versucht, bei dieser Technik zu den USA aufzuschließen. SpaceX aus den USA landet und verwendet seine Raketenstufen bereits seit Jahren regelmäßig. Neben den großen staatlichen Raumfahrtkonzernen arbeiten in China inzwischen mehrere private Unternehmen an eigenen Raketen. Die neuen Raketen sollen China auch dabei helfen, tausende Satelliten für eigene Internetnetzwerke ins All zu bringen. Die erfolgreiche Landung ist dafür ein wichtiger Schritt. Ob sich die Stufe tatsächlich wiederverwenden lässt, muss sich bei weiteren Flügen zeigen. In Sri Lanka haben Ärzte einem Patienten einen kiloschweren Blasenstein entfernt. Wie der Spiegel schreibt, ist einem 55-jährigen Mann im Osten Sri Lankas ein 3,1 Kilogramm schwerer Blasenstein herausoperiert worden. Der Patient war eigentlich wegen anderer Beschwerden in das Krankenhaus gekommen. Der Patient befindet sich nach Angaben des OP-Arztes bei sehr guter Gesundheit. Nach den vorliegenden Aufzeichnungen handelte es sich um den größten Blasenstein, der jemals dokumentiert und operativ entfernt wurde. Der Guinness-Rekord für den schwersten Blasenstein liegt bislang bei 1,9 Kilogramm. Er wurde 2003 einem 62-jährigen Mann in Brasilien entfernt. Blasen- und Harnsteine entstehen, wenn die im Urin gelösten Mineralsalze auskristallisieren. Wie The Guardian berichtet, wurde das Weibchen mit dem Namen Umid auf Kasachisch Hoffnung am 31. Juli am Balchaschsee freigelassen. Damit beginnt ein langfristiges Projekt zur Wiederansiedlung der fast ausgestorbenen Tigerpopulation. Umid stammt aus dem russischen Fernen Osten. Weitere Tiere sollen folgen. Ziel ist, eine stabile Population von rund 50 Tigern in dem Gebiet anzusiedeln. Auch ein männlicher Tiger aus Russland sowie zwei Jungtiere werden zurzeit auf die Auswilderung vorbereitet. Der kaspische Tiger wurde in den 1970er Jahren als ausgestorben angesehen. Jagd, die Zerstörung seines Lebensraums und staatliche Bekämpfungsprogramme hatten die Bestände zuvor stark reduziert. Wissenschaftliche Untersuchungen zeigten später, dass der kaspische Tiger genetisch fast identisch mit dem heute noch lebenden Amur-Tiger ist. Deshalb gilt die Wiederansiedlung des Amur-Tigers als Grundlage für das Projekt. Entscheidend für den Erfolg ist nun, dass genügend geeigneter Lebensraum und Beutetiere wie Wildschweine, Hirsche und Wildesel vorhanden sind. Das chinesische Roboterunternehmen Unitre hat an der Börse in Shanghai einen spektakulären Start hingelegt. Das berichtete Guardian. Die Aktien des Herstellers humanoider Roboter steigen zeitweise um mehr als 600%. Der Ausgabepreis lag bei umgerechnet rund 18 Euro, zeitweise wurden mehr als 120 Euro erreicht. Später verringerte sich der Kursanstieg auf knapp 500%. Unitre wurde 2016 gegründet und ist inzwischen einer der weltweit größten Hersteller humanoider Roboter.
Bekannt wurde das Unternehmen durch Videos, in denen seine Roboter Kampfsport zeigen, mit hoher Geschwindigkeit laufen oder als Tänzer bei Auftritten von Sängern eingesetzt werden. Im vergangenen Jahr lieferte Unitre mehr als 5.500 Roboter aus. Der starke Börsenstart zeigt das große Interesse an der Robotikbranche, die zunehmend als wichtiges Feld im internationalen Wettlauf um künstliche Intelligenz gilt. Analysten erwarten, dass der weltweite Markt für menschenähnliche Roboter von rund 2 Milliarden Dollar im Jahr 2025 auf bis zu 300 Milliarden Dollar im Jahr 2035 wachsen könnte. Unitre steht allerdings auch im Fokus der US-Sicherheitsbehörden. Das Unternehmen wurde in den USA auf eine Liste chinesischer Firmen mit möglichen Verbindungen zur Verteidigungsindustrie gesetzt. Unitre weist eine militärische Nutzung seiner Roboter zurück.

Nationale Nachrichten. Unternehmen aus Taiwan planen große Investitionen in Paraguays Landwirtschaft und Technologiebranche. Wie das staatliche Nachrichtenportal Medios del Estado berichtet, prüfen zwei führende Unternehmen aus Taiwan derzeit die Umsetzung bedeutender Agroindustrie- und Technologieprojekte in Paraguay. Der staatliche taiwanesische Konzern Thai Sugar plant den direkten Ankunft von paraguayischem Soja von den Erzeugern. Parallel dazu prüft der Elektronikhersteller Adata den Bau einer Fabrik für Speicher, Medien und Computerkomponenten in Mingaguazu, um von dort aus den gesamten amerikanischen Markt zu beliefern. Die Produktion soll unter dem paraguayischen Maquila- und Montageregime stattfinden. An dem Treffen zur Wirtschaftsförderung nahmen Industrieminister Marco Riquelme und der taiwanesische Botschafter Ivan Li teil, um die Kooperation beider Partnerländer weiter zu vertiefen. Der Außenminister hat mit Wirtschaftsvertretern über die EU-Exportquoten beraten. Darüber schreibt das Außenministerium. Der Außenminister Rubén Ramírez Lezcano hat in Asunción mit Vertretern des Agrar- und Exportsektors strategische Gespräche geführt. Thema war die Verteilung der Exportquoten für den europäischen Markt im Rahmen des Freihandelsabkommens zwischen dem Mercosur und der Europäischen Union, EU. Da sich die Mitgliedstaaten bisher nicht auf eine gemeinsame Methodik einigen konnten, forderte Paraguay eine absolut gleichmäßige Aufteilung von jeweils 25% unter den vier Partnerländern. Diese Position wird von den nationalen Wirtschaftsverbänden der Fleisch-, Zucker-, Reis- und Getreideproduzenten unterstützt. Gleichzeitig sucht das Außenministerium auf regionaler Ebene weiter nach Konsenslösungen für den Außenhandel. Das japanische Kronprinzenpaar ist zu einem historischen Staatsbesuch in Paraguay eingetroffen. Das japanische Kronprinzenpaar Akishino und Kiko hat an diesem Mittwoch seinen mehrtägigen offiziellen Besuch in Paraguay begonnen. Wie Medios del Estado informiert, markiert der Staatsbesuch auf Einladung von Präsident Santiago Peña den 90. Jahrestag der japanischen Einwanderung. Während ihres Aufenthalts reisen die kaiserlichen Hoheiten in die historischen japanischen Kolonien La Colmena und Iguazu, um mit Vertretern der japanischstämmigen Gemeinschaft zusammenzutreffen. Ein weiterer Höhepunkt ist die Einweihung des neuen Baggerschiffs mit Namen Paraguay, welches die paraguayische Hafenbehörde als Schenkung von der japanischen Regierung erhalten hat. Der Besuch soll die traditionell engen Beziehungen und die wirtschaftliche Zusammenarbeit beider Nationen weiter vertiefen. Die indische Botschaft in Asunción lädt zu einem Kochkurs für traditionelle Samosas ein. Die indische Botschaft in Paraguay veranstaltet am Samstag, den 29. August, eine neue Ausgabe ihrer kulinarischen Workshop-Reihe, wie das Nachrichtenportal Mega Cadena berichtet. Bei dieser vierten Sitzung des indischen Kochkurses lernen die Teilnehmer in der Residenz in Asunción die Zubereitung der beliebten gefüllten Teigtaschen, den sogenannten Samosas, sowie einer traditionellen Koriander-Chutney-Soße. Die Veranstaltung soll den Bürgern die Kultur und die Aromen des asiatischen Landes näher bringen. Da die Teilnehmerzahl begrenzt ist, bittet die Botschaft um eine rechtzeitige Anmeldung. Die Regierung hat eine neue nationale Strategie für finanzielle Inklusion bis 2031 vorgestellt. Laut Medios del Estado hat die Regierung an diesem Mittwoch in Asunción die neue nationale Strategie für finanzielle Inklusion für die Jahre 2026 bis 2031 offiziell präsentiert. Das überparteiliche Programm,
das nach fast einem Jahrzehnt den alten Leitfaden ersetzt, wurde von rund 40 öffentlichen und privaten Institutionen ausgearbeitet. Ziel der Initiative ist, den Zugang der Bevölkerung zu sicheren digitalen Bezahlsystemen, formellen Krediten und Sparprodukten von derzeit 60 auf rund 90% anzuheben. Staatspräsident Santiago Peña hob bei der Vorstellung in der Zentralbank hervor, dass das Erreichen dieser Ziele auf den drei Säulen des fairen Produktzugangs, der Finanzbildung und eines starken Verbraucherschutzes ruht. Vor allem kleinständische Unternehmen und sozial schwächere Gruppen sollen durch den Ausbau der digitalen Infrastruktur und des genossenschaftlichen Sektors besseren Zugang zu Finanzmitteln erhalten. In Ciudad del Este hat die Polizei eine Erpresserbande zerschlagen. Die Nationalpolizei und die Staatsanwaltschaft haben am heutigen Mittwoch bei Razzien in Ciudad del Este eine kriminelle Bande dingfest gemacht. Im Rahmen der Operation Falso Match wurden 4 Verdächtige festgenommen, die über Dating-Apps gezielt Kontakte knüpften. Nach Erkenntnissen der Ermittler lockte die Gruppe vor allem brasilianische Männer nach Paraguay. Dort wurden die Opfer ausgeraubt, für Expressentführungen festgehalten oder mit intimen Aufnahmen erpresst. Die Ermittler beschlagnahmten im Stadtteil San Rafael elektronische Geräte, Waffen und Drogen. Die Bande erpresste Summen in Millionenhöhe und räumte die Bankkonten der Opfer leer.

Lokale Anzeigen. Vom Colegio Philadelphia wird eine sogenannte Feria de Ciencias veranstaltet. Diese Ausstellung findet am Donnerstag, den 20. August von 16.30 Uhr bis 20.30 Uhr in der Aula Magna vom Colegio Philadelphia statt. Interessierte Personen sind eingeladen, diese Ausstellung zu besuchen. Gezeichnet Ralf Dieter Enz. Eine Meldung für die Bewohner der Dörfer Friedensruh, Schönwiese, Schönbrunn und Waldesruh aus der Kolonie Fernheim. Von der Nachbarschaftsarbeit Kooperation Vecinal Fernheim wird mitgeteilt, dass die Adjoreo-Siedlung Gidaschai am 19. und 20. September eine Olympiade organisiert. Im Rahmen dieser Veranstaltung wird unter anderem auch ein Fahrradrennen stattfinden. Zur Vorbereitung auf dieses Fahrradrennen trainieren die Fahrradfahrer der Siedlung regelmäßig auf den Wegen der genannten Dörfer. Daher werden die Bewohner dieser Ortschaft um Verständnis und Rücksichtnahme gebeten. Mit den Verantwortlichen der Adjoreo-Siedlung wurde besprochen, dass sich die Fahrradfahrer an die Verkehrsregeln halten und beim Training möglichst nur die halbe Fahrbahn benutzen. Gleichzeitig bittet die Kooperation Vecinal Fernheim alle Fahrer von Maschinen, Autos, Motorrädern und anderen Fahrzeugen, die Geschwindigkeit zu reduzieren und besonders vorsichtig zu fahren, wenn eine Gruppe von Fahrradfahrern auf den Straßen unterwegs ist. Damit soll dazu beigetragen werden, mögliche Verkehrsunfälle zu vermeiden. Gezeichnet Christian Perez von der Kooperation Vecinal Fernheim.

Das Wetter in Philadelphia. Der Himmel ist bewölkt. Die Temperatur beträgt 11 Grad Celsius. Die relative Luftfeuchtigkeit liegt bei 93%. Der Luftdruck beträgt 1021 Millibar. Der Wind weht aus südwestlicher Richtung mit einer Geschwindigkeit von 12 Kilometern in der Stunde. Die Höchstgeschwindigkeit des Windes betrug 39 Kilometer pro Stunde. Die Höchsttemperatur wurde heute mit 13 Grad Celsius gemessen und die Tiefsttemperatur betrug 11 Grad Celsius. Im Zentrum von Philadelphia regnete es heute Nachmittag 2 mm. Regenmengen. Aus Fernheim, 15 de Agosto 45, Neuwiese 35 mm. Aus Südmenno, Lolita-Bezirk. Blumenthal 28, Blumenort 30, Rio Verde 32, Lolita 33, Grünau 30, Kleinhof 33, Rheinhof 40, Altona 30, Heimstedt 30, Campo Nueve 25, San José 26 bis 30, Lichtenau 25, Steinfeld 20 bis 24, Neuheim 20 bis 29, Gnadental 27, Campo Seco 30, Laguna Capitan 32 mm. Aus Nordmenno, Hohenau 30 mm und Neuwiese 27 mm. Der Wetterausblick. Der Donnerstagmorgen beginnt mit kalten Temperaturen von 9 Grad Celsius und erreicht ein Tagesmaximum von immer noch frischen 22 Grad Celsius. Der Himmel zeigt sich bewölkt und der Wind kommt aus wechselnden Richtungen.

Geschäftliche lokale Anzeigen. Vom Geschäft HCF SRL in Loma Plata wird bekannt gegeben, dass die Sonderangebote der Expo Rodeo Trevol Woche noch bis zum 22. August gültig sind. Eine Auswahl an Matratzen, Sofas, Kissen, Decken und Wasserfilter werden mit Sonderpreisen verkauft. Nähere Informationen erhält man vor Ort oder unter folgender Telefonnummer 0981 211 570. Gezeichnet Claudio und Linda Frieske. Herr Axel Bendlin verfügt im Norden des paraguayischen Chaco in der Gegend von Toropampa über etwa 1500 Hektar Land, das für die landwirtschaftliche Nutzung vorbereitet ist. Dafür sucht er einen Partner, der über die notwendigen Maschinen für die Aussaat und Ernte verfügt. Interessierte Personen können sich bei Herrn Bendlin melden, um die Einzelheiten zu besprechen und einen entsprechenden Vertrag zu vereinbaren. Seine Telefonnummer ist 0981 401 308. Gezeichnet Axel Bendlin.

Die Wirtschaftsdaten. Der Dollar stand im Ankauf auf 5.970 und im Verkauf auf 6.060 Guaranis. Der kanadische Dollar im Ankauf 3.500 und im Verkauf 5.100 Guaranis. Der Euro im Ankauf 6.870 und im Verkauf 7.300 Guaranis. Der Real im Ankauf 1.100 und im Verkauf 1.200 Guaranis. Der Peso Argentino 3:5 Guaranis. Der Finanzabteilung Fernheim gilt unser Dank für die Zustellung dieser Daten.

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4: Johannes 8, Vers 12. Da redete Jesus abermals zu ihnen und sprach: Ich bin das Licht der Welt. Wer mir nachfolgt, der wird nicht wandeln in der Finsternis, sondern wird das Licht des Lebens haben.

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1: Guten Abend, ich bin Bianca Salas vom Sozialdienst Fernheim. In der letzten Sendung haben wir über Bindung gesprochen und darüber, wie wir mit unseren Kindern sicher verbunden bleiben können. Heute möchte ich dieses Thema weiterführen. Und wir möchten heute besonders über Kinder sprechen, die keine einfache Beziehung zu ihren Eltern erlebt haben und über Kinder, bei denen die Beziehung vielleicht eher von Unsicherheit oder sogar Ablehnung und Vernachlässigung, Angst oder anderen schwierigen Erfahrungen geprägt ist. Vielleicht verstehen wir das Verhalten eines Kindes manchmal nicht sehr gut. Vielleicht ist das Kind sehr anhänglich, stößt uns weg, vertraut uns nicht oder reagiert sehr stark auf kleine Dinge. Und um solche Kinder besser zu verstehen, ist es wichtig, einen Blick auf ihre Erfahrungen zu werfen. Wir könnten uns vielleicht fragen, was hat dieses Kind erlebt? Was hat es gelernt? Ein wichtiger Begriff dabei ist Trauma. Wenn wir mit traumatisierten oder belasteten Kindern umgehen, ist es wichtig, zuerst zu verstehen, wie dieses Kind Bindung zu den Eltern erlebt hat. Denn ein Verhalten, das für uns vielleicht schwierig und unverständlich oder sogar provozierend aussieht, kann für das Kind eine Strategie sein, die ihm hilft, mit seiner Situation zurechtzukommen. Wir schauen uns heute drei unsichere Bindungsstile an und möchten verstehen, was könnte ein Kind erlebt haben. Welche Strategie entwickelt es daraus, um mit seiner Situation zurechtzukommen? Etwas ganz Grundlegendes zu verstehen ist, jedes Kind wird sich binden. Es muss sich binden. Ein Kind kann nicht einfach entscheiden, keine Bindung zu den Eltern zu haben. Das funktioniert nicht. Ein Kind ist von Geburt an darauf angewiesen, eine Beziehung zu Mama und Papa aufzubauen. Zu der Person, die am meisten da ist. Im vorigen Programm haben wir darüber gesprochen, dass eine sichere Bindung entsteht, wenn ein Kind das bekommt, was es braucht, um sich sicher zu fühlen. Dabei geht es um alles, was ein Kind braucht, um gut zu funktionieren. Schlaf, Essen, Kleidung und andere praktische Dinge. Aber auch um emotionale Bedürfnisse wie Zuneigung, Trost, Nähe, Sicherheit und so weiter. Wenn ein Kind immer wieder erlebt, ja, meine Mama kommt, wenn ich Angst habe. Mein Papa ist da, wenn ich ihn brauche. Meine Eltern sind da. Dann kann sich eine sichere Bindung entwickeln. Es entwickelt dann mit der Zeit eine innere Sicherheit. Das Kind spürt die Sicherheit im Körper und im Herzen. Aber die Bindung zwischen Kind und Mama und Papa können ganz unterschiedlich aussehen. Und das hängt nicht vom Kind ab. Es hängt sehr stark davon ab, was die Eltern dem Kind anbieten. Wenn ein Kind in seinen ersten Lebensjahren immer wieder erlebt, dass seine Eltern nicht

wird sich immer binden. Auf die erlebte Unsicherheit reagiert das Kind dann mit bestimmten Strategien. Es wird versuchen herauszufinden, was muss ich tun, damit Mama bei mir bleibt? Wie muss ich mich verhalten, damit Papa mich nicht ablehnt? Es wird versuchen zu verstehen, wie kann ich in der Nähe von meinen Eltern bleiben? Wie kann ich Aufmerksamkeit bekommen? Und aus der erlebten Unsicherheit können sich dann diese unsichere Bindungsmuster oder Bindungsstile entstehen. Ganz wichtig zu verstehen ist, das Kind entscheidet sich nicht bewusst für einen Bindungsstil. Es entwickelt eine Strategie, die ihm helfen wird, trotz der Unsicherheit mit seinen Eltern verbunden zu bleiben. Diese Strategien helfen dem Kind, mit seiner Beziehung zu Mama und Papa und seiner Umgebung zurechtzukommen. Und ich möchte jetzt die drei unsichere Bindungsstile erklären. Erstens, die vermeidend distanzierte Bindung. Die Geschichte dieses Kindes kann zum Beispiel so aussehen. Die Eltern kümmern sich vielleicht gut um die praktischen Bedürfnisse des Kindes, das heißt Essen, Kleidung, das Kind geht zur Schule, die Eltern kommen vielleicht auch zu Sportveranstaltungen oder Schulaufführungen, aber emotional sind die Eltern weniger zugänglich. Sie fühlen sich zum Beispiel nicht wohl dabei, über negative Gefühle zu sprechen. Die beste Strategie fürs Kind, um die Nähe zu den Eltern nicht zu verlieren, ist, es hilft nicht, wenn ich zeige, was ich fühle. Ich muss alleine damit klarkommen. Und deshalb zeigt das Kind oft weniger, was es braucht. Es wird selbstständig, unabhängig oder pflegeleicht. Innerlich ist das Bedürfnis noch Bindung aber trotzdem da. Beim vermeidenden Bindungsstil ist die Mama oder der Papa häufig emotional eher nicht erreichbar. Der zweite unsichere Bindungsstil ist die ambivalente Bindung. Die Geschichte dieses Kindes ist oft komplizierter. Die Eltern erfüllen die Bedürfnisse des Kindes manchmal gut und manchmal nicht. Zum Beispiel, heute ist Mama sehr liebevoll und aufmerksam. Morgen ist sie vielleicht völlig mit sich selbst beschäftigt oder nicht erreichbar. Das Kind weiß also nicht genau, was kommen wird. Die beste Strategie des Kindes kann deshalb sein, ich muss deutlich zeigen, dass ich Mama brauche oder dass ich Papa brauche. Beim ambivalenten Bindungsstil sind die Eltern mal erreichbar und mal nicht. Das Kind weiß also nicht, woran es ist. Und dies macht das für das Kind besonders schwierig. Das Kind lernt, besonders deutlich zu zeigen, was es braucht. Es weint vielleicht sehr stark, klammert sehr oder bekommt heftige Wutanfälle. Es will sicherstellen, sieh mich, komm zu mir oder bleib bei mir. Es hat gelernt, dass es seine Signale, dass es die Strategien, sein Verhalten verstärken muss, damit die Mama oder der Papa reagiert. Dann gibt es noch einen dritten Bindungsstil, bei dem das Kind, seine Mama oder Papa, gleichzeitig als jemand erlebt, der ihm Angst macht oder selbst sehr verängstigt ist. Es ist der desorganisierte Bindungsstil. Zum Beispiel können die Eltern selbst unverarbeitete Traumas haben und dadurch für das Kind manchmal unberechenbar oder beängstigend und bedrohlich wirken. Das Kind gerät dadurch in eine schwierige Situation. Die Person, zu der es bei Angst flüchten sollte, löst selbst Angst aus. Das kann zum Beispiel bei Gewalt, Missbrauch oder schwerer Vernachlässigung vorkommen. Bei diesem Bindungsstil entwickelt das Kind keine klare Strategie, wie es sich verhalten soll. Jeder Tag kann anders aussehen. Das Kind sucht Nähe und zieht sich gleichzeitig zurück. Es möchte getröstet werden und stößt den Erwachsenen vielleicht gleichzeitig weg. Ja, das ist das

einzigartige an der desorganisierten Bindung. Es gibt keine verlässliche Strategie, die das Kind brauchen kann, um die Nähe von den Eltern zu bekommen. Und langfristig können sich daraus sehr schmerzhafte innere Überzeugungen entwickeln, wie »Ich bin nicht wichtig«, »Ich bin es nicht wert« oder »Ich bin unsichtbar«. Und jetzt kommen wir zu einem wichtigen Punkt. Durch diese erwähnten unsicheren Bindungsstile kann es auch zu einem Bindungstrauma kommen. Oft hören oder sagen wir, das Kind ist ganz traumatisiert. Und woran denken wir dann zuerst? Wir denken vielleicht, ja, irgendetwas muss in der Beziehung zu den Eltern schiefgelaufen sein. Und bei einem Bindungstrauma ist das tatsächlich so. Die Eltern waren für das Kind nicht sicher. So wie wir eben darüber gesprochen haben, der Bindungsstil zu Mama oder zum Papa war nicht sicher. Was bedeutet eigentlich Trauma? Ein Trauma entsteht nicht einfach nur dadurch, dass uns etwas Schweres, Schlimmes passiert. Ein Trauma entsteht dadurch, dass wir dieses Schlimme, Schwere, das passiert, nicht verarbeiten können und dabei nicht die nötige Unterstützung und Sicherheit bekommen haben. Denken wir einmal an uns selbst. Wenn uns etwas passiert, bei dem wir Hilfe brauchen, das kennen wir alle, dann denken wir meistens sofort an eine bestimmte Person. Und diese Person ist oft diejenige, zu der wir die engste Beziehung haben oder die wir denken, die uns helfen wird. Zum Beispiel, eine Frau hat eine Panne mit dem Auto. An wem denken wir dann zuerst? Vielleicht an unseren Mann, an unsere Eltern oder ein Mann hat einen schweren Tag bei der Arbeit. Wem möchte er das zuerst erzählen? Seiner Frau? Oder einer anderen Person, die er vertraut? Das nennt man einen Bindungsschrei. Den haben wir alle. Wenn etwas passiert, bei dem wir uns unsicher oder überfordert oder hilflos fühlen, suchen wir innerlich die Person, bei der wir uns mit diesem Thema sicher fühlen und wo wir geholfen werden. Und genauso geht es Kindern jeden Tag, sehr oft. Ein Kind hat ständig kleine und große Momente, wo es Hilfe braucht. Dann kommt dieser Bindungsschrei. Mama, Papa, ich brauche dich. Mama, komm bitte, Papa. Und beim Bindungstrauma passiert etwas sehr, sehr Schweres. Der Bindungsschrei des Kindes bekommt immer und immer wieder keine Antwort. Das Kind wird mit seiner Angst und seinen Bedürfnissen alleine gelassen oder erlebt Angst vor den Menschen, bei denen es eigentlich Schutz und Sicherheit finden sollte. Und genau hier stellt sich für uns als Erwachsene eine wichtige Frage. Was können wir tun, wenn ein Kind solche Erfahrungen gemacht hat? Vielleicht ist es unser eigenes Kind. Oder vielleicht kennen wir Kinder, die schwierige, belastete Beziehungen zu ihren Eltern erlebt haben. Was können wir tun? Uns ist bestimmt allen klar, dass dieses Kind dringend jemanden braucht, wo es nicht Angst hat, wo es ruhig werden kann. Zunächst ist das auch das Wichtigste. Bei einigen entsteht vielleicht das Gefühl, dieses Kind einfach bemuttern zu wollen. Das ist doch gut. Es ist gut, wenn wir das Gefühl haben, das Kind lieben und beschützen zu wollen, denn genau das braucht es ja auch gerade. In der nächsten Sendung wird uns Conny Aquino mehr darüber erzählen, was wir praktisch mit solchen Kindern tun können und wie uns dabei der TBRI-Ansatz helfen kann. Wir können die Vergangenheit eines Kindes nicht ungeschehen machen. Aber es ist immer möglich, einen Weg zu finden, sich mit einem Kind zu verbinden, um ihm das Gefühl von Sicherheit zu geben, auch wenn es in seinem Leben schon viel Schweres erlebt hat. Sicherheit kann immer neu entstehen. Es dauert vielleicht etwas länger und braucht Geduld, aber es ist möglich.
Danke, dass ihr heute eingeschaltet habt und ich wünsche euch einen gesegneten Abend und Gottes Führung dabei, unsere Kinder zu lieben.

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0: überlegt, wer für dich sprechen soll. 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Was für ein Vertrauen.
1: Am 14. August wurde hierzulande der Tag der paraguayischen Flagge begangen. Die Nationalflagge gehört zu den wichtigsten Symbolen des Landes. Doch die drei Farben, Rot, Weiß und Blau, waren nicht von Anfang an festgelegt. Warum Paraguay zunächst mehrere verschiedene Flaggen verwendete, welche Bedeutung die Farben und Symbole haben und weshalb die paraguayische Flagge bis heute eine Besonderheit unter den Nationalflaggen der Welt darstellt, darum geht es in unserem folgenden Bericht von Juliana Kehler.
2: Die paraguayische Nationalflagge hat eine lange und bewegte Geschichte hinter sich. Ihre drei Farben, Rot, Weiß und Blau, stehen heute für die Identität des Landes. Doch bis zur endgültigen Form des heutigen Pavillon de la República war es ein langer Weg. Am 14. August wurde der Día de la Bandera Paraguaya begangen. Zu diesem Anlass lohnt sich deshalb ein Blick auf die Geschichte dieses besonderen Symbols. Die Geschichte der paraguayischen Flagge reicht zunächst in die spanische Kolonialzeit zurück. Damals wurden in Paraguay die Fahnen der spanischen Krone verwendet. Eine wichtige Rolle spielte dabei die sogenannte Kreuzflagge von Burgund. 1785 führte Spanien für seine Kriegsmarine eine neue rot-gelbe Flagge ein. Mit dem Beginn des Unabhängigkeitsprozesses änderte sich jedoch auch die Bedeutung von Fahnen. Sie standen nun nicht mehr für eine Königsfamilie, sondern zunehmend für ein Volk, eine Provinz oder einen unabhängigen Staat. Besonders wichtig für die Entwicklung der paraguayischen Farben waren die britischen Invasionen am Rio de la Plata im Jahr 1806. Historische Untersuchungen gehen davon aus, dass die Farben Rot, Weiß und Blau bereits in diesem Zusammenhang in der Region auftauchten. Paraguayische Truppen waren an der Verteidigung von Montevideo und Buenos Aires beteiligt. Dabei kamen Einheiten und Menschen aus verschiedenen Teilen des Rio de la Plata zusammen. Die drei Farben verbreiteten sich in diesem Umfeld zunehmend als politische und militärische Symbole. Die genaue Herkunft der paraguayischen Farbwahl ist allerdings bis heute nicht vollständig geklärt. Die vorliegenden historischen Untersuchungen sprechen deshalb ausdrücklich von verschiedenen Hypothesen. Mit der paraguayischen Unabhängigkeit im Jahr 1811 begann dann eine ungewöhnlich schnelle Entwicklung. Innerhalb kurzer Zeit wurden mehrere unterschiedliche Fahnen verwendet. Die erste Flagge des unabhängigen Paraguay war eine vollständig blaue Fahne mit einem weißen Stern. Sie wurde vom 15. Mai bis zum 16. Juni 1811 verwendet. Das Blau wird mit der Jungfrau von der Himmelfahrt und damit mit der Stadt Asunción in Verbindung gebracht. Über die genaue Gestaltung und Verwendung dieser ersten Fahne gibt es allerdings unterschiedliche historische Angaben. Am 17. Juni 1811 wurde während des ersten Generalkongresses eine zweite Flagge gehisst. Sie trug die Farben Rot, Gelb und Blau. Rot und Gelb erinnerten an die bisherige spanische Herrschaft, während Blau mit der neuen Freiheit und der Unabhängigkeit verbunden wurde. Diese Fahne blieb nur für kurze Zeit im Gebrauch. Schon wenige Wochen später folgte eine dritte Version. Sie hatte erstmals die heutigen vertrauten Farben Rot, Weiß und Blau. Die weiße mittlere Fläche war allerdings breiter als die beiden äußeren Streifen. Diese Fahne wurde unter dem ersten obersten Regierungsrat entwickelt, die von Fulgencio Yegros geführt wurde und der unter anderem Pedro Juan Caballero und Fernando de la Mora angehörten. Der entscheidende Schritt erfolgte am 15. August 1812. An diesem Tag wurde erstmals der Pavillon de la República in einer Form gehisst, die als Grundlage der später endgültigen Nationalflagge gilt. Die historische Dokumentation beschreibt, wie an diesem Tag eine Trikolore mit einem besonders breiten weißen Mittelstreifen verwendet wurde. Damit hatte Paraguay erstmals ein eigenes nationales Symbol, das sich deutlich von den bisherigen Übergangsfahnen unterschied. Doch auch damit war die Entwicklung noch nicht abgeschlossen. 1813 bestätigte der Oberste Kongress die Farben Rot, Weiß und Blau erneut. Während der Herrschaft von José Gaspar Rodríguez de Francia wurde außerdem wieder eine blaue Fahne mit weißem Stern verwendet. Sie existierte zeitweise neben der Trikolore. Dadurch blieb die Frage nach der endgültigen Nationalflagge noch einige Jahre offen. Erst am 25. November 1842 wurde die Trikolore endgültig und offiziell festgelegt. Der außerordentliche Generalkongress unter den Konsul Mariano Roque Alonso und Carlos Antonio López bestimmte, dass der Pavillon de la República aus drei horizontalen Streifen in Rot, Weiß und Blau bestehen sollte. Gleichzeitig wurden die beiden unterschiedlichen Embleme auf der Vorder- und Rückseite festgelegt. Damit entstand die endgültige Grundlage der paraguayischen Nationalflagge. Und genau diese beiden Seiten machen die paraguayische Flagge bis heute besonders. Auf der Vorderseite befindet sich das nationale Wappen mit den ineinander verschlungenen Zweigen von Palme und Olive, einem goldenen Stern in der Mitte und der Aufschrift Republica del Paraguay. Auf der Rückseite sieht man einen Löwen, einen Speer mit roter Frühgeschirrmütze und die Worte Paz y Justicia, also Frieden und Gerechtigkeit. Die offizielle Regelung bezeichnet diese Kombination aus Fahne und beiden Wappen als Pavillon de la República. Auch die Symbolik der einzelnen Elemente ist eng mit dem Selbstverständnis des Landes verbunden. Rot wird mit der Gerechtigkeit, Weiß mit dem Frieden und Blau mit der Freiheit verbunden. Der Löwe steht für Mut und die Bereitschaft, die Freiheit zu verteidigen. Die phrygische Mütze symbolisiert Freiheit und republikanische Werte. Die Palme und der Ölzweig erinnern an Ruhm und Geschichte, während der Stern als Zeichen der Hoffnung und der Befreiung verstanden wird. Bemerkenswert ist außerdem, dass die paraguayische Flagge auf Vorder- und Rückseite unterschiedliche Wappen trägt. Sie gehört damit zu den sehr wenigen Nationalflaggen weltweit, deren beiden Seiten nicht identisch sind. Gerade dieses Detail macht sie zu einem außergewöhnlichen Symbol nationaler Identität. Der Tag der paraguayischen Flagge wird jedes Jahr am 14. August gefeiert. Das Datum geht auf eine Entscheidung aus dem Jahr 1913 zurück. Einige Politiker hatten vorgeschlagen, den Tag der Nationalflagge auf den 14. August zu legen, damit er nicht mit dem 15. August zusammenfällt, dem Tag der Gründung von Asunción. Seitdem steht der 14. August ganz im Zeichen der paraguayischen Trikolore.
1: Sie hörten einen Bericht von meiner Kollegin Juliana Kehler über die Geschichte und Entwicklung der paraguayischen Nationalflagge.

Diese Sendung kommt zum Abschluss. Hier noch einmal das Wetter für Sie. Die aktuelle Außentemperatur beträgt 11 Grad Celsius. Die Luftfeuchtigkeit 93%. Der Luftdruck 1020 Millibar und der Wind weht mit 13 Stundenkilometern aus dem Süden. Der Hinweis auf Sendungen, die Sie heute Abend auf diesem Sender noch in deutscher Sprache hören. Gleich anschließend folgt die Geschichte für dich. Danach um 19.30 Uhr geht es weiter mit Erlebt und Erzählt. Und um 20.27 Uhr endet das deutsche Sendeprogramm mit den Segensworten am Abend. Das war's für heute. Danke, dass Sie eingeschaltet hatten. Ihnen wünsche ich nur noch einen gesegneten Abend. Auf Wiederhören!

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1: 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Johannes Kapitel 12, 26. Da sagt Jesus seine Wort. Wenn jemand mir dienen will, so folge er mir nach. Und wo ich bin, da soll auch mein Diener sein. Und wenn jemand mir dient, so wird ihm mein Vater ehren. Wenn jemand mir dienen will, der muss mir nur folgen. 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Um dort besser zu verstehen, wo wir uns ein Wort lesen, aus dem Matthäus-Evangelium, aus Lukas, Evangelium Lukas, Kapitel 17, von 7 bis 10. 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Wer unter euch hat einen Knecht, der pflügt oder das Vieh weidet und sagt ihm, wenn der vom Feld heimkommt, komm gleich her und setz dich zu Tisch. Wird er nicht vielmehr zu ihm sagen, bereite mir das Abendessen, schürze dich und diene mir, bis ich gegessen und getrunken habe. Danach sollst du auch essen und trinken. 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Wir sind unnütze Knechte. Wir haben getan, was wir zu tun schuldig waren. 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Wir wollen heute ein Wort lesen aus Römer Kapitel 12. 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Denn ich sage, durch die Gnade, die mir gegeben ist, jedem unter euch, dass niemand mehr von sich halte, als sich's gebührt zu halten, sondern dass er maßvoll von sich halte, ein jeder, wie Gott das Maß des Glaubens ausgeteilt hat. Denn wie wir an einem Leib viele Glieder haben, aber nicht alle Glieder dieselbe Aufgabe haben, so sind wir viele ein Leib in Christus, aber untereinander ist einer des anderen Glied. Und haben verschiedene Gaben nach der Gnade, die uns gegeben ist. Ist jemand prophetische Rede gegeben, so übe er sie im Glauben gemäß. Ist jemand ein Amt gegeben, so diene er. Ist jemand Lehre gegeben, so lehre er. Ist jemand Ermahnung gegeben, so ermahne er. Gibt jemand, so gebe er mit lauterem Sinn. Steht jemand der Gemeinde vor, so sei er sorgfältig. Übt jemand Barmherzigkeit, so tue er's gern. 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Wir haben auch gelesen im Johannes 12, 26. Wir werden uns nochmal dort aufmachen, dort wo Johannes 12, 26. Wer mir dienen will, der folge mir nach. Und wo ich bin, da soll mein Diener auch sein. Und wer mir dienen will, den wird mein Vater ehren. Wer mir dienen will, sagt Jesus Christus. Wenn wir diesen Wunsch haben, Jesus zu dienen, dann soll wir dort dienen. Und aber wenn wir dienen wollen, dann kommt gerade diese Frage, wo wir nur folgen sollen, wo wir diesen Weg gehen sollen, jo? Jesus folgen. Und dort sagt Jesus hier, wenn einer dort morgen will, der soll dort sein, wo auch er sie. Und wer mir dienen wird, den wird mein Vater ehren. Und nochmal diese Zusage, dort, das Dienst nicht bloß für uns ist oder für die Gemeinde ist. Wenn wir diesen Dienst machen, dann ist dieser Dienst von unserem himmlischen Vater. Und dann wird der himmlische Vater uns zu der rechten Zeit ehren. Auch uns dort geben, was wir damit nicht verdient haben, aber was wir schuldig sind, zu machen. Gerade so, wo wir die Sine Jünger dort sehen, wenn wir dort alles gemacht haben, vielleicht noch mal lesen, Lukas 17, so auch ihr, wenn ihr alles getan habt, was euch befohlen ist, so sprecht, wir sind unnütze Knechte, wir haben getan, was wir zu tun schuldig waren. Und ich wünsche uns allen, dass wir diesen Dienst, den wir tun, mit Freude machen, will ich den morgen, und dort der Herr uns viel Kraft dazu gibt, diesen Dienst zu machen. 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Und möge der Herr uns allen viel Kraft dazu geben, ihm die Ehre dafür. 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Wir stunden noch ab und wollen noch beten. Unser himmlischer Vater, ich danke dir. Ich danke dir, dass du uns zu Dienern berufen hast. Dass wir deine Diener sind. Und schenke uns diese Kraft und diese Weisheit, das zu erkennen, das wahrzunehmen und von reinem Herzen diesen Dienst zu tun. Ich bitte dich darum, für einen jeden, der heute hier ist, möchtest du durch dieses Wort uns ermutigen, diesen Dienst zu tun. Ja, schenke du Kraft und Weisheit. Und wenn wir vielleicht abgeirrt sind und nicht diesen Dienst tun, so schenke auch diese Kraft zu dir wiederzukommen, auf dich zu blicken und dir zu folgen. Denn du hast uns berufen, in diesen Dienst dir zu dienen. Und so bitten wir auch für diese Kraft und schenke dir uns diese Weisheit, das aus Liebe für dich zu tun. Dir danken wir und dir die Ehre dafür. Amen.

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Wir hören nun die Botschaft Nummer 22. Das Thema ist dort Nordreich. 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Aber eines Tages ist das Mut voll in der kämmt um Gericht. 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
1: Und die Glocke ist 12 mit 30 Minuten.
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0: 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Das braucht er an. Aber das fehlt klar in direkt zu sein. Menschen würden sich euren, aber das fehlt zu sein. 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
0: 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Wenn er nicht direkt wäre, würden sie das nicht verstehen, begreifen. Wie andere Tiden hat er viel Geduld. Er hat auch Menschenfreund mit irgendwem. Ching, Aule, Tazidje, Gestalte. In anderen Tiden hat er sehr analytisch. Das hat er lernt. Das ist mit den Pharisäern umgehen. So wie.
1: Ja.
0: Ich kann viel lernen von ihm.
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0: 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Und so, Dankeschön für was ihr da. Und ich würde bloß weiter sein, weil Gott hat jede Person gemerkt. Wir sind wunderbar gemerkt. 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

0: Ihre Mutter war schon wach, als Rosalie zurückkehrte. Sie war sehr schwach und müde und den ganzen Tag über sprach sie kaum ein Wort. Am Nachmittag erhob sich der Lärm der Jahrmarktsmesse. Das Knallen der Schießbuden, die Glocken der großen Karussells und zwei lärmige Musikkapellen spielten zwei verschiedene Melodien. Das alles floss zu einem seltsamen, unharmonischen Geräusch zusammen. Indem der Zuschauerstrom immer mehr wuchs, verstärkte sich auch der Lärm auf allen Seiten. August war viel zu beschäftigt mit den Vorbereitungen für die Abendaufführungen, als dass er viel Zeit im Wohnwagen bei seiner Frau hätte verbringen können. Er wusste nicht oder er wollte es nicht wissen, dass auf ihrem Gesicht eine Veränderung vor sich ging. Und so rief er, es war ungefähr noch eine halbe Stunde vor der Öffnung des Theaters, Rosalie zu, sie sollte sich für die Vorstellung umziehen. Ihr inständiges Bitten, doch bei ihrer Mutter bleiben zu dürfen, beachtete er überhaupt nicht. Rosalie wagte nicht, trotzdem zu bleiben. War dies nicht die große Jahrmarktsmesse, mit welcher der Vater schon das ganze Jahr gerechnet hatte und von der er sich große Einnahmen erhoffte? Und hatte er ihr nicht angedroht, es ihr sein ganzes Leben lang nie zu verzeihen, wenn sie gerade in dieser Stadt ihre Rolle nicht gut spielte? Nein, es half alles nichts, sie musste gehen. Aber erst im allerletzten Moment, bis zum letzten Moment wollte sie noch bei der Mutter sein. Sie zog sich schnell um und nahm in ihrem weißen Kleid neben der Mutter Platz. »Rosalie«, sagte diese, »du gehst? Musst du mich verlassen?« »Oh Mutter, es ist so schwer, es ist so sehr schwer.« »Weine nicht, mein kleines Lamm, weine nicht. Es ist schon alles gut. Hebe mich ein bisschen auf, Kind.« Rosalie rückte behutsam das Kopfkissen zurecht und dann flüsterte die kranke Frau, »Ich bin jetzt ganz nah am großen Strom und muss ihn bald überqueren, Rosalie. Aber ich fürchte mich nicht. Der gute Hirte hat mich auf seine Schultern gelegt. Ich weiß, er wird mich hinübertragen.« Rosalie vermochte nicht zu sprechen. Sie konnte nur die Hand ihrer Mutter küssen. Und dann hörte sie auch schon ihres Vaters Stimme, der ungeduldig nach ihr rief. Was an jenem Abend im Theater vor sich ging, wurde Rosalie nie richtig bewusst. Es kam ihr alles wie ein fürchterlicher Traum vor. Sie spielte ihre Rolle, aber sie sah weder die Bühne noch die Zuschauer. Als die erste Vorstellung zu Ende war, schoss sie blitzschnell zum Theater hinaus und lief so schnell sie konnte zum Wagen ihrer Mutter hinüber. Dabei rannte sie fast ein paar vorbeigehende Leute um, die ihr erstaunt nachblickten. Ihre Mutter lächelte, als sie die Tür aufmachte. Wie froh war doch Rosalie darüber. Aber ihre Mutter schien sie gar nicht sprechen zu hören und ihr Atem ging schwer. Rosalie beugte sich über sie und gab ihr einen langen, langen Kuss. Dann eilte sie wieder für die nächste Vorstellung zurück, denn schon rief der Vater wieder nach ihr. Als sie das nächste Mal nach ihrer Mutter schaute, war alles still. Ihre Mutter schien ganz ruhig zu schlafen und das schwere Atmen hatte auch aufgehört. Endlich war die letzte Vorstellung an dem Abend vorbei und das Theater schloss. Müde und ausgelaugt schlief Rosalie neben dem Bett ihrer Mutter ein. Als sie erwachte, wusste sie, dass der gute Hirte ihrer Mutter sicher über den breiten Strom getragen hatte. Während Rosalie im dunklen Wohnwagen weinte, hieß der gute Hirte ihre Mutter in der oberen Heimat willkommen. Und mit einem noch freudigeren Ton in seiner Stimme sagte er, »Freut euch mit mir, denn ich habe mein Schaf wiedergefunden, das verloren gewesen ist.« Doch Rosalie, die arme mutterlose Rosalie, hatte der gute Hirte sie ganz vergessen? War sie ganz allein in ihrem großen Kummer? Nein, der gute Hirte kam ihr in dieser dunklen Nacht ganz nah. Er sorgte für sein einsames Lamm. Er flüsterte der müden, traurigen Rosalie Worte des Trostes und der Liebe zu und hielt sie ganz fest und liebevoll in seinem Arm. Der nächste Tag brach an. Die Sonne stand schon am Himmel und die Leute auf dem Platz begannen sich zu regen. Die Fischerboote kehrten vom Nachtfang zurück und die Wellen rollten an die Küste. August Joyce erwachte mit einem seltsamen Gefühl des Unbehagens, das er sich nicht erklären konnte. Nichts war schiefgegangen am letzten Abend. Rosalie hatte ihre Rolle fehlerlos gespielt und seine Einkünfte waren größer als gewöhnlich gewesen. Und doch war August Joyce nicht glücklich. Er hatte einen Traum in der Nacht gehabt. Vielleicht war das der Grund. Er hatte von seiner Frau geträumt. Und das war schon lange nicht mehr vorgekommen. In diesem Traum hatte er sie nicht als abgemagerte, kranke Frau gesehen, sondern wie sie gewesen war, als sie seine Frau wurde, und er versprochen hatte, sie zu lieben in guten und schlechten Tagen, für sie zu sorgen und ihr die Treue zu halten, bis der Tod euch scheidet. Er eilte zum Wohnwagen, öffnete die Tür und trat ein. Sofort begriff er, was geschehen war. Als Rosalie erwachte, fand sie sich auf den Armen ihres Vaters wieder, der sie behutsam vom Bett aufgehoben hatte und zum anderen Wohnwagen hinübertrug. Dort legte er sie auf sein eigenes Bett und ging wieder hinaus, die Tür hinter sich schließend. Die nächsten Tage kamen Rosalie vor wie eine einzige lange Nacht. Von den Vorbereitungen für die Beerdigung nahm sie nichts wahr. Sie war wie eine Träumende. Rings um sie herum spielte sich der übliche Jahrmarktsrummel ab, und der Lärm machte sie immer elender. Was sie am liebsten hörte, war das dumpfe Rauschen des Meeres, wenn alle Lichter erloschen und auf dem Platz alles still war. Frühmorgens stand sie am Strand und schaute den Wellen zu. Irgendwie, Rosalie wusste kaum wie, tröstete der gute Hirte sie und ließ sie ruhiger werden. Sie wusste, dass er sie liebte und sie sicher in seinen Armen hielt. Rosalie hatte zum guten Hirten gerufen und er hatte sie gefunden. Sie gehörte ihm. Die Theatergruppe nahm vollzählig an der Beerdigung von August Joyce Frau teil, und mehr als einer von ihnen empfand eine tiefere Gefühlsregung als gewohnt, als sie Rosalie an der Seite ihres Vaters sahen. Sie war still und gefasst und vergoss keine Träne, bis die Beerdigung vorüber war. Dann fiel ihr Blick auf Tobi, dem das Mitleid und der Kummer ins Gesicht geschrieben stand. Er hatte ein Stück schwarzes Band um seinen eigenen Hut gebunden und ein schwarzes Taschentuch rund um seinen Hals geschlungen, aus Achtung vor der Verstorbenen und vor ihrer Tochter. Die seltsame Art, wie er das schwarze Band angebracht hatte, und der Gedanke, dass der gütige Tobi an ein solches Zeichen der Anteilnahme gedacht hatte, berührte Rosalie, und zum ersten Mal an diesem Tage traten ihr Tränen in die Augen. Und dann ließ sie dem Tränenstrom freien Lauf und weinte aus der Tiefe ihres Herzeleids. Danach kam eine Ruhe in ihr Herz, denn irgendwie war es ihr, wie wenn der Gesang der Engel noch nicht vorüber war, und dass sie immer noch aus Freude über die Seele ihrer Mutter sangen, und wie wenn Jesus, der gute Hirte, immer noch sagte: »Freut euch mit mir, denn ich habe mein Schaf gefunden, das verloren war.« Dann verließen sie die Stadt am Meer und machten sich auf die Reise zu einer entfernten Messe. Rosalie fühlte sich sehr einsam in ihrem Wagen. Überall und in allem empfand sie ein Gefühl des Verlustes. Gelegentlich schaute der Vater zu ihr herein. Aber seine Besuche waren alles andere als angenehm, so dass sie immer erleichtert war, wenn er wieder zu seinem eigenen Wohnwagen zurückkehrte. Rosalie kletterte oft zu Tobi auf den Kutschbock und sah ihm beim Fahren zu, während sie miteinander über das redeten, was sie unterwegs sahen. Aber die Nachtstunden waren die längsten, wenn der Wagen bei einem einsamen Moor oder in einer dunklen Baumallee für die Nacht abgestellt war. Kein Laut war gewöhnlich zu hören, außer dem Schreien der Eulen und dem Rauschen des Windes in den Bäumen. Dann kniete Rosalie gewöhnlich nieder, wiederholte immer wieder ihr Abendgebet und bat den guten Hirten, sie besonders jetzt, wo sie so einsam war, fest in seinen Armen zu halten. Schließlich kamen sie am Ziel ihrer Reise an. Die Aufführungen würden wie gewohnt weitergehen, und Rosalie musste wieder ihren Platz auf der Bühne einnehmen. So vergingen die Wochen. Jahrmarkt um Jahrmarkt wurde besucht. Das neue Stück ihres Vaters wurde immer wieder aufgeführt, bis es Rosalie uralt vorkam. Das Theater wurde aufgestellt und abgebrochen, und alles ging weiter, beinahe wie gewohnt. In Rosalies Leben gab es keine Veränderung, mit Ausnahme einer neuen Beschäftigung, die ihr Freude machte. Sie brachte Tobi das Lesen bei. Ein Wunsch beschäftigte sie immer wieder, nämlich Mütterchen Manikin wiederzusehen. Auf jeder Messe, die sie besuchten, hielt sie eifrig Ausschau nach der königlichen Zwergenschau. Aber diese hatte wohl ein anderes Reiseprogramm als die Theatergruppe. Messe nach Messe ging vorbei und Rosalie begann, alle Hoffnung aufzugeben. Doch endlich, an einem Nachmittag, es war der letzte auf der betreffenden Jahrmarktsmesse, kam Tobi aufgeregt zum Wohnwagen gelaufen. »Miss Rosie«, rief er, »ich habe die königliche Zwergenschau gefunden. Kaum hatte ich das Schild mit dem Bild darauf entdeckt, dachte ich, Miss Rosie wird sich freuen. So ging ich zur Tür und sprach mit dem Besitzer. Sie haben einen neuen bekommen, Miss Rosie. Und er sagte, sie fahren heute Abend ab. Deshalb bin ich schnell hergerannt, um es ihnen zu sagen. Ich wüsste, Sie würden gerne Mütterchen Mannikin wiedersehen. »Oh, Toby«, sagte Rosalie, »ich bin wirklich froh.« »Sie müssen aber sofort gehen, Miss Rosie. Sie fahren heute Abend los, sobald die Vorstellung zu Ende ist. Morgen müssen Sie auf einem anderen Jahrmarkt sein.«
1: »Warum hast du sie denn nicht früher gefunden, Toby?«
0: »Ich weiß nicht, Miss Rosie. Nur, sie sind ganz am anderen Ende des Platzes, und da bin ich einfach nicht früher vorbeigekommen. Aber jetzt, Miss Rosie, wenn Sie wollen, führe ich Sie hin.«
1: »Aber ich darf doch nicht den Wagen verlassen, Toby. Mein Vater hat den Schlüssel. Es ist doch nicht sicher, ihn hier bei all den Leuten offen zu lassen.«
0: »Nein«, gab ihr Toby recht, indem er einen Blick auf die wogende Menschenmenge warf. »Wahrscheinlich nicht. Man würde Ihnen all Ihre Sachen stehlen, Miss Rosie.«
1: »Was soll ich jetzt machen?«
0: »Nun, wenn Sie vielleicht alleine hingehen wollen, Miss Rosie, dann passe ich hier auf.«
1: »Wo ist die Schau, Toby?« wollte Rosalie von Toby wissen.
0: »Genau am anderen Ende des Platzes, Miss Rosie. Hören Sie die kesselnde Musik dort drüben?«
1: »Ja«, erwiderte Rosalie, »ich höre sie gut. Es klingt, als würde man alle Blechschachteln der Stadt auf einen Haufen werfen.«
0: »Das ist die Riesenhöhle, von wo dieser Krach kommt, und die Zwergenschau ist direkt daneben. Folgen Sie nur diesem Krach, und dann werden Sie es bestimmt finden.«
1: So ließ Rosalie Toby im Wohnwagen zurück und mischte sich unter die stoßende und schiebende Menschenmenge. Es war mitten am Nachmittag und der Platz war voller Menschen. Sie bewegten sich in alle Richtungen und Rosalie hatte Mühe, sich ihren Weg durch sie hindurchzubahnen. Rosalie war erleichtert, als sie endlich ganz in der Nähe die Kesselmusik hörte, die Toby ihr als Orientierungshilfe genannt hatte. Endlich kam sie voller Freude bei der königlichen Zwergenschau an. »Jetzt«, dachte sie, »jetzt werde ich Mütterchen Mannikin sehen.« Die Vorstellung sollte gerade anfangen und der Besitzer stand vor dem Eingang und lud die Leute zum Eintreten ein.
0: »Herein, Miss, herein«, rief er Rosalie zu, »nur einen Pfennig und keiner von Ihnen größer als 90 Zentimeter. Die Schau beginnt, die Schau beginnt.«
1: Rosalie zahlte den Eintritt und drängte sich rasch in die Schau. Die kleinen Menschen waren gerade vor das Publikum getreten und verbeugten sich vor ihm. Aber Mütterchen Mannikin war nicht dabei. Rosalie ließ ihre Augen hin und her wandern und spähte hinüber zum Ende des Vorhangs, doch Mütterchen Mannikin war nirgends zu sehen. Vor lauter Ungewissheit, ob ihre kleine alte Freundin überhaupt da war, konnte sie gar keine rechte Freude an der Schau empfinden. Endlich war die Vorstellung fertig und der Riese und die Lilliputaner verabschiedeten sich händewinkend vom Publikum, das hinausdrängte. Rosalie verließ das Zelt als Letzte, und als der lange, dünne Riese zu ihr herüberkam, fragte sie ihn, »Bitte, kann ich Mütterchen Mannikin sehen?«
2: »Wer bist du, mein Kind?« fragte der Riese würdevoll.
1: »Ich bin Rosalie, Rosalie Joyce. Erinnern Sie sich nicht, dass Mütterchen Mannikin bei meiner kranken Mutter wachte?«
2: »Du liebe Zeit, ja, ich erinnere mich, natürlich«, sagte der Riese.
1: »Natürlich, natürlich«, wiederholten die drei Zwergenmenschen, die zu den beiden getreten waren. »Würden Sie mich dann bitte zu ihr führen?«
2: »Mit dem größten Vergnügen, wenn sie da wäre«, sagte der Riese mit einer Verbeugung. »Aber der unangenehme Teil der Angelegenheit ist, dass sie nicht da ist.«
1: »Nicht da?« rief Rosalie enttäuscht aus.
2: »Tut mir wirklich sehr leid, meine Liebe«, sagte der Riese. »Ich vermute, dass ich als Ersatz wohl nicht in Frage komme.«
1: »Nein«, erwiderte Rosalie, »Mütterchen Mannikin ist es, zu der ich wollte. Sie kannte meine Mutter.«
2: »Tut mir sehr leid, meine Liebe«, wiederholte der Riese.
1: »Tut uns sehr leid, sehr leid«, echoten die Zwerge. »Wo ist denn Mütterchen Mannikin?« wollte Rosalie wissen.
2: »Nun, der Umstand ist der, meine Liebe, dass sie sich von der Schau zurückgezogen hat. Hat ihr Vermögen gemacht, verstehst du? Nachdem sie eine schöne kleine Summe zusammengespart hat, hat sie die Schau verlassen. Irgendwie hat sie es satt bekommen, die Leute zu unterhalten. Und sie hat uns gesagt, das Alter muss seine Freiheiten haben.«
1: »Wo hält sie sich denn jetzt auf?« fragte Rosalie trotz ihrer Enttäuschung lächelnd.
2: »Sie hat sich eine Wohnung in der Stadt im Süden der Provinz genommen. Sehr komfortabel, meine Liebe. Du musst sie mal besuchen.«
1: »Ist das schade«, meinte Rosalie. »Wie schade, dass sie nicht da ist.« Rosalie wandte sich heimwärts und kämpfte sich wieder durch die wogende Menge. Der Schaubesitzer hatte ihr noch eine Abkürzung zum Wandertheater gezeigt. Sie war froh, das nahe Kessel nicht mehr zu hören und auch jene Plattform hinter sich zu lassen, auf der ein Mann den Leuten einredete, dass, wenn sie seine Schau jetzt besuchten, sie jeden Abend wiederkommen und all ihre Freunde mitbringen würden. Dann ging Rosalie durch einen langen Basar, wo eine Unmenge von Spielzeug, Wachspuppen, Holzpuppen, chinesische Puppen, Stoffpuppen und noch andere Puppen ausgestellt waren, neben Pferden, Eseln und Elefanten aus Holz. Anschließend kam sie zu einem offenen Platz, auf dem einer staunenden Zuschauerschar eine glückliche Familie vorgeführt wurde. Die Sache bestand aus einem großen Käfig, der auf einem Karren befestigt war und der seinerseits von einem Esel gezogen wurde. Im Käfig drin befanden sich verschiedene Tiere, die, so schien es, auf gutem Fuße miteinander lebten. Ein kleiner Hund mit einer flotten Weste, der mit kleinen weißen Ratten spielte. Ein Affe, der ein Kätzchen umarmte. Eine weiße Katze, die ganz hellgelb gefärbt war und friedlich mit einem Rudel Mäusen spielte. Eine Ente, eine Henne und ein Zwergschwein, die zusammen in einer Ecke des Käfigs saßen. Eine darüber angebrachte Tafel ließ wissen, dass diese glückliche Familie ausschließlich von freiwilligen Spenden lebte, und eine Frau ging mit einem Blechteller herum, um Geld bei den Zuschauern einzusammeln, und wenn Leute sich weigerten, etwas zu geben, schimpfte sie über den Geiz der Menschen. Rosalie drängte sich auch hier vorbei und kam zu einem Teil des Platzes, wo Schießbuden standen, die einen ohrenbetäubenden Lärm machten, Stände mit Wagen, wo sich die Leute wiegen konnten. Da gab es einen Schwammhändler, einen Türken mit einem großen Turban, der den Leuten nicht nur den Preis seiner Schwämme verriet, sondern auch manche interessante Einzelheit aus seinem persönlichen Leben. Auch die übliche Gesellschaft der berufsmäßigen Bettler fehlte nicht. Ohne Arme und Beine, andere taub, stumm, blind oder alles drei zusammen. Da waren Krüppel und noch andere arme Menschen, die von Jahrmarkt zu Jahrmarkt zogen und bettelten. Rosalie ging so rasch wie möglich an all diesen Menschen vorüber und kam an Karussellen vorbei, die sich so schnell im Kreise drehten, dass sie schon allein vom Hinsehen beinahe schwindelig wurde. Wie froh war sie, als sie endlich ihren eigenen gelben Wagen sah und der lärmigen Menschenmasse sicher entronnen war. Tobi hielt schon am Fenster nach ihr Ausschau. »Miss Rosie«, sagte er, »ich dachte schon, Sie würden überhaupt nicht mehr zurückkommen. Ich habe mir schon Sorgen um Sie gemacht.« »Sie sind ja nur ein winziges Würmchen, das sich durch eine solche große Menschenmenge hindurchwindet.« »O Tobi«, sagte Rosalie, »ich habe Mütterchen Manneken leider nicht gesehen.« Und sie berichtete ihm, was sie von dem Riesen erfahren hatte. »Das tut mir aber leid«, sagte Tobi bedauernd, »dann haben Sie den ganzen Weg umsonst gemacht.« »Ja«, sagte Rosalie, »ob ich meine Freundin jemals wiedersehen werde?« Diese Jahrmarktsmesse war die letzte, die August Joyce dieses Jahr besuchte. Die kalte Jahreszeit stand vor der Tür. Schon hatte es ein oder zwei Frostnächte gegeben und ein erster Schnee war oben in den Wohnwagenschornstein eingedrungen und hätte beinahe das Feuer im Eisenofen zum Erlöschen gebracht. Nach Ansicht von August war es höchste Zeit, ein Winterquartier zu suchen. Da er für die Wintermonate eine Einstellung für sich in einem Stadttheater im Süden erhalten hatte, beschloss er sofort dorthin aufzubrechen und dann seine Gruppe bis zum nächsten Frühjahr zu entlassen. Auf der Straße zu der großen Stadt trafen sie viele andere Wohnwagen, die alle dasselbe Ziel hatten und wie die Schwalben in wärmeres Klima zogen. Rosalies Vater fuhr zuerst zu einem Wagenstandplatz, wo die Wagen für den Winter abgestellt wurden. Während er sich anschließend in die Stadt begab, um dort eine Unterkunft zu suchen, blieb Rosalie im Wohnwagen zurück. Danach entfernte er mit seinen Leuten aus den Wagen jene Dinge, die sie benötigen würden, und brachte sie in das neue Quartier. Als alles erledigt war, forderte August Rosalie auf, ihm zu folgen, und ging ihr den Weg durch die Stadt voran. Rosalie fragte sich, wie die neue Unterkunft wohl sein werde. Sie gingen durch verschiedene Straßen und über mehrere Plätze und Höfe, und Rosalie musste dann und wann fast etwas rennen, um mit den langen Schritten ihres Vaters mithalten zu können. Schließlich gelangten sie in eine gewundene Straße mit großen, düster aussehenden Häusern. Vor einem dieser Häuser blieb ihr Vater stehen und klopfte an die Tür. Ein paar zerlumpte Kinder ohne Schuhe und Socken saßen auf den Stufen und rückten zur Seite, als Rosalie und ihr Vater hinaufgingen. Die Tür wurde geöffnet von einem Mädchen, das trotz seiner ungefähr 15 Jahre schon ein von Sorge gezeichnetes Gesicht hatte.
2: »Wo ist die Dame des Hauses?« fragte August Joyce.
1: Das Mädchen ging voraus und führte sie in ein düsteres Wohnzimmer. Rosalie starrte auf die schmutzigen Tapeten an den Wänden und auf die fettigen Sesselüberzüge und den ausgetretenen Teppich. Die Tür ging auf und die Hausherrin trat ein. Sie muss Schauspielerin sein, diesen Eindruck hatte Rosalie vom ersten Augenblick an. Sie trug ein verblichenes Seidenkleid, das beim Gehen den Staub am Boden aufwirbelte, und sie begrüßte die neuen Gäste mit einer überwältigenden Verbeugung. Sie führte Rosalie die Treppen hinauf, über mehrere Treppenabsätze, wo sich Türen öffneten und Leute den Kopf durch den Spalt steckten, um einen Blick auf die Neuankömmlinge zu werfen. Ganz oben war eine Dachkammer, und das sollte Rosalies Schlafplatz sein. Das Zimmer war vollgestopft mit Schachteln, damit sie der Hausherrin unten nicht im Wege standen. In der einen Ecke der Dachkammer wurden die Schachteln auf die Seite geschoben und an ihre Stelle wurde eine Matratze auf den Boden gelegt. Darauf sollte Rosalie schlafen. Auf eine der größeren Schachteln kam eine Waschschüssel, so dass sie sich darin waschen konnte. Rosalies Schachtel war schon da. Ihr Vater hatte sie bereits vorher mitgebracht und Rosalie war froh, dass sie immer noch fest verschnürt war. Es waren Schätze in dieser Schachtel, die niemand im Hause zu sehen bekommen sollte. Die Hausherrin sagte Rosalie, dass in wenigen Augenblicken das Abendessen bereit wäre und dass sie sich deshalb beeilen sollte, nach unten zu kommen. So legte Rosalie ihren Mantel und den Hut ab und begab sich wieder die vielen Treppen nach unten, wo in einem der vorderen Räume das Essen für die Zimmermieter bereitstand. Rosalie war froh, als die Mahlzeit beendet war. Die lärmenden Stimmen und das laute Gelächter der Tischgesellschaft tat ihren Ohren weh und sie konnte es kaum erwarten, bis sie sich entfernen konnte. Sobald sich eine Gelegenheit dazu bot, erhob sie sich von der Seite ihres Vaters und schlich nach oben in ihre Dachkammer. Hier war sie wenigstens allein und es war still. Es war kalt in dem Raum. Und so machte sie ihre Schachtel auf und nahm das Umhangtuch ihrer Mutter heraus, um sich darin fest einzuwickeln. Auch die anderen Sachen packte sie aus und verstaute sie so gut sie konnte. Sie öffnete das Medaillon und blickte auf das junge, frische, mädchenhafte Gesicht darin. Wie gerne wäre sie jetzt bei ihrer Tante Lucy gewesen. Ob es ihr wohl gelingen würde, das Medaillon gut zu verstecken? Die Dachkammer hatte kein abschließbares Schloss und konnte sie sicher sein, dass die Leute im Hause nicht den Inhalt ihrer Schachtel untersuchen würden? Rosalie würde es sich nie verzeihen können, wenn das Medaillon verloren ginge, nachdem ihre Mutter es so viele Jahre lang aufbewahrt hatte. Sie saß eine Zeit lang da und überlegte, wie sie es am besten verstecken könnte. Da kam ihr in den Sinn, dass es am sichersten wäre, es Tag und Nacht an ihrem Hals unter der Kleidung zu tragen und es niemand sehen zu lassen. Rosalie nahm das Medaillon und den kostbaren Brief ihrer Mutter an Tante Lucy und machte sorgfältig ein ganz kleines Päckchen damit. Sie hing es sich um den Hals und verbarg es unter ihrem Kleid. Danach fühlte sie sich etwas erleichtert, packte ihre übrigen Sachen aus und hing sie an ein paar Nägel an der Kammertüre auf. Dann nahm sie ihre kleine schwarze Bibel hervor und setzte sich ans Fenster, um darin zu lesen, ehe es dunkel wurde, denn sie hatte keine Kerze im Zimmer. Sie durfte keine Zeit verlieren, weil es schon zu dunkeln begann, und der Laternenanzünder ging bereits durch die Straßen und zündete die Laternen an. Rosalie begann zu lesen. »Alle eure Sorgen werfet auf ihn, denn er sorgt für euch.« Sie wiederholte diese Worte immer wieder, so dass sie sich daran erinnern konnte, wenn es im Zimmer dunkel wurde. Und diese Worte erschienen Rosalie genau das zu sein, was sie nötig hatte. Es waren tröstende Worte des guten Hirten. Es war ihr, als flüstere er sie ihr gerade jetzt ins Ohr. Doch als es immer dunkler um sie herum wurde, fühlte sie sich plötzlich sehr einsam und elend. Einmal kam ihr der Gedanke, nach unten zu gehen und nach ihrem Vater zu sehen. Aber als sie die Tür aufmachte und unten die vielen Leute hörte, zog sie es vor, doch in ihrer Dachkammer zu bleiben. Lesen konnte sie jetzt nicht mehr, und es war wirklich kalt oben im Haus. Rosalie zitterte vom Kopf bis zu den Füßen, und sie fragte sich, ob die langen Stunden je einmal ein Ende nehmen würden. Sie beschloss, zu Bett zu gehen. Bestimmt würde es da wärmer sein, und sie würde schlafen können. Aber es war noch früh, und der Schlaf wollte sich nicht einstellen. Dann dachte Rosalie an ihren Bibelvers. Alle eure Sorgen werfet auf ihn, denn er sorgt für euch. Alle eure Sorgen, das bedeutet meine Sorgen, dachte das müde Mädchen. Meine eigenen Sorgen. Alle eure Sorgen. Alle.
0: Alle Sorgen und allen Kummer über den Tod meiner Mutter, über diese unangenehme, laute Unterkunft den ganzen Winter, über das Auftreten müssen am hiesigen Theater und dann die Sorge um das Medaillon und den Brief. Werfet alle eure Sorgen auf ihn. Das bedeutet Jesus, mein persönlicher guter Hirte, der mich so liebt. Ich frage mich, was das auf ihn werfen bedeutet, überlegte Rosalie. Wie kann ich sie auf ihn werfen? Wenn meine Mutter hier wäre, würde ich ihr alles sagen und sie bitten, mir zu helfen. Vielleicht ist es das, was ich beim guten Hirten tun muss. Ich will es versuchen. So kniete Rosalie im Bett nieder und sagte, guter Hirte, ich möchte bitte mit dir reden. Bitte, ich bin so einsam und ich habe so Angst, dass mir jemand mein Medaillon nimmt. Pass du doch bitte darauf auf. Ich fürchte mich auch in diesem unfreundlichen Haus. Bitte, kümmere dich um mich. Ich möchte dich gern haben, lieber guter Hirte, und ich möchte auch meine Mutter im Himmel wiedersehen. Erlaube es mir doch und wasche meine Sünden ab durch das Blut Jesu. Amen. Dann legte sich Rosalie wieder hin und fühlte sich viel glücklicher. Der Schmerz in ihrem Herzen schien verschwunden. Er sorgt für euch. Wie trostvoll waren doch diese Worte. Sie hatte keine Mutter mehr, die für sie sorgte, aber der gute Hirte sorgte für sie. Er hatte sie lieb. Er würde sie nicht allein lassen. Er würde bei ihr bleiben, Tag und Nacht. An all das dachte Rosalie und wiederholte ihren Bibelvers, als sie eine Bewegung auf ihrem Bett spürte und etwas Kaltes ihre Hand berührte. Zuerst zuckte sie erschreckt zurück, aber dann merkte sie, dass es nur die Nase eines kleinen Kätzchens war, das durch die Tür hereingekrochen sein musste. Rosalie hatte nämlich die Tür einen Spalt breit offen gelassen, damit etwas Licht von der Petroleumlampe draußen im Flur hereinfiel. Auch das Kätzchen schien es kalt zu haben und einsam zu sein wie sie. Sie legte es in ihren Arm und es schnurrte zufrieden, als Rosalie mit ihrer Hand über sein weiches Fell strich. Rosalie hatte einige Zeit still dagelegen, als sie Tritte draußen vor der Tür vernahm und ihren Vater rufen hörte, »Rosalie, wo bist du?«
3: »Ich bin im Bett«, gab Rosalie zur Antwort.
2: »Oh, in Ordnung«, sagte ihr Vater. »Ich konnte dich nicht finden. Gute Nacht.«
1: Dann ging er nach unten und Rosalie streichelte wieder das Kätzchen und fragte sich, ob sie diese Nacht je einschlafen würde. Es schien, als gäbe es überhaupt keine Zeit zum Schlafen gehen, wenigstens nicht für die Leute unten. Die Unterhaltung und das Lachen dauerten an und sie meinte, es würde nie aufhören. Aber endlich gingen auch sie schlafen. Das Licht im Treppenhaus wurde gelöscht und alles wurde still. Das Kätzchen schlief schon fest und bald folgte auch Rosalie seinem Beispiel und fiel in einen friedlichen Schlaf. Sie hatte sehr lange geschlafen, wenigstens schien es ihr so. Als sie plötzlich erwachte und, als sie die Augen öffnete, ein Mädchen mit einer Kerze in der Hand neben ihrem Bett stehen sah. Es war das gleiche Mädchen, das ihr und ihrem Vater die Tür aufgetan hatte.
0: »Was ist los?« fragte Rosalie und richtete sich im Bett auf. »Ist es Zeit, aufzustehen?«
2: »Nein«, antwortete das Mädchen, »ich gehe jetzt erst ins Bett.«
0: »Ist es nicht schon sehr spät?« wunderte sich Rosalie.
2: »Spät? Es ist spät«, sagte das Mädchen. »Es ist immer spät, wenn ich ins Bett komme. Wenn alle anderen schlafen gehen, muss ich noch das Geschirr abwaschen.«
0: »Ah, tut mir mein Rücken heute Abend weh. Ich bin ja auch den ganzen Tag genug die Treppen hinauf und hinunter gelaufen.«
1: »Wer bist du?« wollte Rosalie wissen.
2: »Ich bin das Küchenmädchen hier«, antwortete das Mädchen. »Ich schlafe in der Dachkammer nebenan. Warum bist du schon so früh ins Bett gegangen?«
0: »Ich wollte für mich sein«, erklärte Rosalie. »Unten herrscht ein solcher Lärm.«
2: »Das nennst du Lärm?« gab das Mädchen zurück. »Das ist noch gar nichts im Vergleich zu sonst. Nach meiner Meinung waren sie heute Abend noch sehr friedlich.«
0: »Gefällt es dir hier?« erkundigte sich Rosalie.
2: »Gefallen? Sagtest du gefallen?« »Ich hasse es. Ich wünschte, ich könnte sterben. Nichts als schuften, schuften und ausgeschimpft werden. Und das vom Morgen bis zum Abend.«
0: »Du Arme«, meinte Rosalie mitleidig. »Wie heißt du denn?«
2: »Betty Ann«, sagte das Mädchen und lachte dabei. »Sie gaben mir diesen Namen im Arbeitshaus. Ich kam dort auf die Welt und meine Mutter starb bei der Geburt. Ich wollte, ich wäre tot.«
0: »Wirst du in den Himmel kommen, wenn du stirbst?« fragte Rosalie.
2: »Weiß ich nicht«, erwiderte das Mädchen. »Wahrscheinlich schon.«
0: »Hat dich der gute Hirte schon gefunden?« fragte Rosalie weiter. »Sonst kommst du nämlich nicht dorthin, weißt du?«
3: Für Rosalie war es etwas ganz Natürliches, so zu fragen, denn sie wusste, dass der gute Hirte sie gefunden hatte. Das Mädchen starrte Rosalie überrascht und verwirrt zugleich an.
0: »Kennst du denn nicht den guten Hirten?« fragte Rosalie hartnäckig.
2: »Ach, ich weiß überhaupt nichts«, antwortete das Mädchen, »außer das ABC.«
0: »Ich kann dir etwas über ihn vorlesen, oder bist du zu müde?«
2: »Nein, wenn es nicht lange dauert.«
0: »Nein, nein, es geht nicht so lang. Ich habe meine Bibel hier unter meinem Kopfkissen verwahrt.«
1: Das Mädchen stellte ihre Kerze auf einen der Schachteln und hörte zu, wie Rosalie ihr das Gleichnis vom verlorenen Schaf vorlas.
2: »Das ist sehr schön«, meinte es, als Rosalie zu Ende gelesen hatte. »Aber ich weiß nicht, was es bedeutet.«
0: »Der gute Hirte ist Jesus«, erklärte ihr Rosalie. »Du weißt doch, wer er ist, Betty Ann?«
2: »Ja, er ist Gott, nicht wahr?«
0: »Ja, und er liebt auch dich«, sagte Rosalie ganz direkt.
2: »Liebt mich?« entgegnete Betty Ann. »Das glaub ich nicht. Mich liebt keiner. Das hat noch nie einer gemacht.«
0: »Aber Jesus tut es«, versicherte ihr Rosalie.
2: »Dieser Jesus, wie ist er denn eigentlich?«
0: »Er ist oben im Himmel«, sagte Rosalie, »und er ist auch jetzt in diesem Zimmer. Und er liebt dich, Betty Ann. Ich weiß, er tut es.«
2: »Wie willst du denn das wissen? Hat er dir das gesagt?«
0: »Ja, er sagt es in diesem Buch hier, dass er dich liebt und dafür gestorben ist, dass du in den Himmel kommst. Wenn er nicht gestorben wäre, würdest du nie in den Himmel kommen können.«
2: »Du meine Güte, ich wünschte, ich wüsste so viel wie du«, sagte das Mädchen.
0: »Wirst du manchmal zu mir heraufkommen, damit ich dir wieder vorlesen kann?«, wollte Rosalie von ihr wissen.
2: »Ah, die Hausherrin lässt mir ja kaum Zeit zum Schnaufen. Ich habe Woche für Woche kaum eine freie Minute für mich.«
0: »Nun, dann weiß ich nicht, was ich für dich tun kann«, sagte Rosalie bedauernd. »Aber könntest du nicht am Sonntag kommen?«
2: »Du lieber Himmel, am Sonntag? Da gibt es am meisten zu tun. Da sind alle Mieter im Hause und wollen eine richtige Mahlzeit.«
0: »Was ist dann nur zu machen?«, fragte Rosalie.
2: »Weißt du was?«, schlug das Mädchen vor. »Ich werde 10 Minuten früher aufstehen und 10 Minuten später ins Bett gehen, wenn du mir da aus diesem Buch vorliest und mir mehr darüber sagst, dass mich jemand lieb hat. 10 Minuten am Morgen und 10 Minuten am Abend, das macht jeden Tag 20 Minuten.«
0: »Das ist ein guter Vorschlag«, meinte Rosalie zustimmend.
2: »Aber ich muss immer schrecklich früh aufstehen«, sagte Betty Ann. »So früh, dass es noch nicht einmal hell ist. Hast du nichts dagegen, wenn du schon vor 5 geweckt wirst?«
0: »Oh, kein bisschen«, versicherte Rosalie, »wenn du nur kommst.«
2: »Ganz bestimmt«, versicherte das Mädchen und setzte hinzu, »ich mag dich.«
1: Dann wünschte Betty Ann Rosalie eine gute Nacht und ging mit ihrer Kerze mit müden, schlürfenden Schritten hinaus. Und Rosalie schlief wieder ein. Betty Ann hielt ihr Versprechen und kam am nächsten Morgen 5:10 in Rosalies Dachkammer. Sie hatte nur 4 Stunden Schlaf gehabt und rieb sich verschlafen die Augen, um richtig wach zu werden, bevor sie versuchte, Rosalie zu wecken. Dann stellte sie ihre Kerze auf einer der Schachteln ab und schaute auf das schlafende Mädchen. Rosalie hatte den einen Arm unter ihre Wange gelegt und den anderen um das Kätzchen. Es tat Betty Ann fast leid, sie zu wecken, aber ihre kostbaren 10 Minuten würden schnell vorbei sein, und das war Betty Anns einzige Gelegenheit, mehr von dem zu erfahren, was am Abend vorher ihre Neugier geweckt hatte. Dass sie jemand lieb haben sollte, war für das Mädchen aus dem Arbeitshaus etwas ganz Neues. Man hatte ihr zu essen und etwas zum Anziehen gegeben und sich auch sonst noch ein bisschen um sie gekümmert. Aber nie hatte es jemand aus Liebe zu ihr getan. Fürsorgende Liebe war etwas, das sie nie erfahren hatte. Und doch hatten diese einfachen Worte, die Rosalie am Abend vorher zu ihr gesagt hatte, eine seltsame Wirkung auf sie ausgeübt. »Er hat dich sehr lieb.« Hier war sie also und wollte mehr davon wissen. Sie fasste Rosalies Hand, jener Hand, mit der sie das Kätzchen in ihrem Arm hielt, und gab ihr einen sanften Klaps. »Du«, sagte sie, »die 10 Minuten.« Rosalie drehte sich im Schlafe um und sagte im Traum, »Ich komme gleich, Vater. Hast du schon angefangen?«
2: »Nein, ich bin's«, sagte das Mädchen. »Ich, Betty Ann, du weißt doch, du wolltest mir vorlesen.« »Aber ich hätte dich lieber nicht wach machen sollen. Du bist ja so müde.«
0: »Ach ja, ich erinnere mich«, sagte Rosalie und richtete sich im Bett auf. »Aber jetzt bin ich wach. Wie viele Minuten bleiben noch?«
2: 7 oder höchstens 8, antwortete Betty Ann.
0: »Dann wollen wir keine Zeit verlieren«, meinte Rosalie und zog ihre Bibel unter dem Kopfkissen hervor.
3: »Ach, wenn ich doch nur so viel könnte wie du«, sagte Betty Ann, als Rosalie flink die Seiten umblätterte und den Bibelvers fand, den sie ihrer neuen Freundin, dem Küchenmädchen, vorlesen wollte. »Ihr kennt die Gnade unseres Herrn Jesus Christus. Obwohl er reich war, wurde er doch arm um euretwillen, damit ihr durch seine Armut reich werdet.« »Ist das nicht ein schöner Vers?« fragte Rosalie. »Ich habe ihn immer meiner Mutter vorgelesen.«
2: »Sag mir was darüber«, bat Betty Ann, »aber mache es einfach.«
3: »Ihr kennt«, fing Rosalie an zu erklären, »so fängt der Bibelvers an. Du kennst sie noch nicht, Betty Ann, aber bald wirst du es, nicht wahr?«
2: »Ja«, erwiderte das Mädchen, »ich hoffe.« Doch es klang ziemlich ungewiss.
3: »Ihr kennt die Gnade.« »Ich bin mir nicht ganz sicher, was Gnade heißt. Ich habe neulich darüber nachgedacht, aber seit meine Mutter tot ist, habe ich niemanden, den ich etwas fragen kann. Aber ich glaube, es bedeutet Liebe. Es scheint, als sollte es in diesem Vers Liebe bedeuten. Und er liebt uns wirklich, Betty Ann. Und deshalb ist es wohl nicht sehr falsch, wenn wir sagen, dass es Liebe bedeutet. Liebe, die wir nicht verdient haben. Ihr kennt die Gnade unseres Herrn Jesus Christus. Das ist der, von welchem wir gestern Abend gesprochen haben und der dich liebt, Betty Ann. Obwohl er reich war, das heißt, er hat im Himmel gelebt und alle Engel haben ihm gedient. Aber er wurde arm um euretwillen. Das heißt doch so viel, als würde hier geschrieben sein, ihr kennt die Gnade unseres Herrn Jesus Christus, obwohl er reich war, wurde er doch arm um Betty Anns Willen.
2: »Nein, sowas«, sagte Betty Ann.
3: »Arm«, wiederholte Rosalie, »so arm«, sagte meine Mutter, »dass er kein Haus hatte, und er ist von einem Ort zum anderen gezogen.« Und er musste in einer Zimmermannswerkstatt arbeiten und war ebenso hungrig wie wir.
2: »Ist das möglich?« rief Betty Ann. »Warum hat er das denn getan?«
3: »Das steht am Schluss des Verses«, antwortete Rosalie, »damit ihr durch seine Armut reich werdet. Das heißt, er wurde arm und ist gestorben, damit du reich wirst und dort oben leben kannst, von woher er gekommen ist. Oben in der goldenen Stadt«, um für immer dort mit ihm zu leben.
2: Betty Anns Augen wurden vor lauter Staunen immer größer. »Nein, sowas, das habe ich noch nie gehört. Warum hat mir niemand schon früher davon etwas gesagt?«
3: »Ich weiß es nicht«, entgegnete Rosalie. »Ist die Zeit vorbei?«
2: »Fast«, antwortete Betty Ann mit einem Seufzer. »Es gibt noch eine Menge zu tun, bevor die Hausherrin aufsteht. Alle Zimmer müssen gefegt und geheizt werden, das Frühstück muss für alle gemacht und alle Schuhe müssen geputzt werden.«
3: »Kannst du noch eine Minute warten?« fragte Rosalie.
2: »Ja, ich kann schon noch ein oder zwei Minuten warten. Wenn ich meine Schuhe ausziehe, kann ich schneller die Treppen hinunterlaufen. So gewinne ich noch etwas Zeit.«
3: »Ich möchte gerne, dass du noch mit dem Herrn Jesus sprichst, ehe du gehst«, sagte Rosalie.
2: »Ich mit ihm sprechen? Aber ich weiß doch nicht wie.«
3: »Geh auf die Knie«, sagte Rosalie. »Er ist hier in der Kammer, Betty Ann, obwohl du ihn nicht sehen kannst, und er wird jedes Wort hören, das wir sagen. Soll ich für dich beten?«
1: Betty Ann nickte nur, und Rosalie lächelte ihr aufmunternd zu. Dann sagte sie leise, »Herr Jesus, danke vielmals, dass du die goldene Stadt für uns verlassen hast. Danke, dass du gekommen bist, um arm zu werden. Danke, dass du uns liebst und für uns gestorben bist. Hilf bitte Betty Ann, dass sie dich auch lieb hat. Amen.«
2: »Daran will ich den ganzen Tag denken, ganz bestimmt«, versicherte Betty Ann, indem sie ihre Schuhe auszog und sich anschickte, die Treppe hinunterzugehen. »Ich möchte bloß wissen, weshalb mir keiner vorher davon gesagt hat.«

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Und vielleicht nicht allein. Hier kannst du deine Freund dort einladen. Ob weiter hier.

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0: 21. August. Aber du hast mein Leben aus dem Verdorben geführt, Herr, mein Gott. Jonah 2, Vers 7. 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

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Wir sind weiter bei unserer Schicht. Ich will Ihnen von dir aus Römer 10, der Vers 9 und 10 lesen. 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

Herzlich willkommen, werte Hörerinnen und Hörer. Ich begrüße Sie zum Abendjournal auf Radio ZP30. Heute ist Donnerstag, der 20. August. Am Mikrofon ist für Sie Bettina Koop. Sie hören die Nachrichten aus aller Welt, außerdem lokale Anzeigen, die aktuellen Devisenkurse und den Wetterüberblick. Zu folgenden Themen gibt es heute diese Beiträge. Christen in aller Welt und einen Bericht zur Frage, wie viel Kaffee ist denn überhaupt gesund? Und einige Gedanken aus dem Buch Gottes Gegenwart im Alltag erleben. Soweit der Überblick. Ich freue mich auf diese Stunde mit Ihnen am Radio.

Die Nachrichten aus dem internationalen Bereich. In Europa ist der Gaspreis auf den höchsten Stand seit März gestiegen. Der Preis für Erdgas ist auf das höchste Niveau seit der Anfangsphase des Iran-Kriegs gestiegen. Der Gaspreis eines Monats in Amsterdam betrug 64,60 Euro je Megawattstunde. Das ist der höchste Stand seit Mitte März. Der Iran-Krieg hatte Ende Februar begonnen und den Gaspreis im März zeitweise bis auf etwa 70 Euro getrieben. Vor dem Krieg hatte der Preis bei etwa 30 Euro gelegen, so der Spiegel. Der Preisanstieg beim Erdgas trifft auf Füllstände der europäischen Gasspeicher, die deutlich unter dem Niveau des Vorjahres liegen. Laut jüngsten Daten aus europäischen Verbands der Gasinfrastrukturbetreiber lag der Füllstand jetzt im August bei rund 61%. Vor einem Jahr hatte der Füllstand knapp 74% betragen. Die deutschen Gasreserven sind deutlich geringer. Hier meldete der Verband der Gasinfrastrukturbetreiber für August einen Füllstand der Speicher von etwa 50%, nachdem sie vor einem Jahr zu knapp 67% gefüllt waren. Die Staatsverschuldung der USA ist zum ersten Mal auf mehr als 40 Billionen Dollar gestiegen. Wie aus Daten des US-Finanzministeriums hervorgeht, lag die Verschuldung zuletzt am Dienstag bei etwas mehr als 40 Billionen Dollar. Vor einem Jahr waren es noch um rund 3 Billionen Dollar weniger, schreibt der ORF. Dass die USA wie andere Staaten einen hohen Schuldenstand aufweisen, ist nichts Neues. Mehrere Entwicklungen haben den Trend jedoch verschärft, darunter die besagte steigende Zinslast sowie wachsende Sozial- und Gesundheitskosten, die mit der alternden Bevölkerung zusammenhängen. Der US-Kongress in Washington hat zudem in den vergangenen Jahrzehnten immer wieder Milliardenpakete verabschiedet, die Steuern gesenkt und die Staatsausgaben weiter in die Höhe getrieben haben. Zuletzt 2025 etwa den One Big Beautiful Bill Act von US-Präsident Donald Trump. Die New York Times nannte auch die hohen Kosten des Irankrieges und Trumps Zollpolitik als Gründe für den schnellen Schuldenanstieg. Die 40 Billionen Marke erreichen die Schulden nun nach CNN-Angaben. Die Beliebtheitswerte von Bundeskanzler Friedrich Merz sind erneut gesunken. Bundeskanzler Friedrich Merz sinkt laut einer neuen Umfrage weiter in der Gunst der Wähler. Im neuen CDF-Politbarometer für August kommt der CDU-Vorsitzende auf einen Wert von minus 1,9. Das ist dem Sender zufolge ein persönlicher Negativrekord für Merz. Ende Juli war der Kanzler bei der von der Forschungsgruppe Wahlen durchgeführten Befragung noch mit minus 1,5 bewertet worden. Auch die Unzufriedenheit mit der Arbeit des Kanzlers erreicht demnach einen neuen Höchstwert. 75% der Befragten sind folglich unzufrieden mit Merz' Arbeit. 20% sind zufrieden. Zu dem gesunkenen Beliebtheitswert beigetragen haben könnte die geplante Rentenreform der schwarz-roten Koalition. Viele sind gegen die von der Rentenkommission empfohlene Abschaffung der sogenannten Rente mit 63. Nur 20% finden sie richtig. Bei einem schweren Minenunglück in der Zentralafrikanischen Republik sind am Dienstag mindestens 100 Menschen ums Leben gekommen. Der Vorfall ereignete sich in einer illegalen Goldmine nahe der Grenze zu Kamerun. Durch tiefe, unsichere Grabungen stürzten mehrere unterirdische Tunnel ein. Die dadurch ausgelösten Erdmassen verschütteten die Arbeiter. Der Vizebürgermeister der Region warnte, dass die Zahl der Toten noch steigen könnte, da die Rettungsarbeiten in dem schwer zugänglichen Gebiet andauern. Die Tragödie unterstreicht die prekären Bedingungen im
unregulierten Bergbausektor des Landes, in dem Jugendliche aus Mangel an Alternativen regelmäßig ihr Leben riskieren. Das Grenzgebiet zwischen Kamerun und der Zentralafrikanischen Republik ist reich an Gold. Große Teile des Goldabbaus in der Region werden handwerklich betrieben. Aufgrund geringer Sicherheitsstandards kommt es immer wieder zu schweren Unfällen. Bereits im März und Juni dieses Jahres waren bei ähnlichen Einstürzen und Erdrutschen mehrere Dutzend Menschen ums Leben gekommen.

Die Nachrichten aus dem nationalen Bereich. Paraguayische Alfajores gewinnen 3 Medaillen bei der Weltmeisterschaft 2026. Darüber berichtet das Nachrichtenportal Medios del Estado. Die paraguayische Marke Tatacua hat bei der Alfajor-Weltmeisterschaft 2026 in Buenos Aires 3 Medaillen gewonnen. Als einziger prämierter Vertreter Paraguays setzte sich das Unternehmen gegen mehr als 450 Exponate aus 11 Ländern durch. Alle 3 Auszeichnungen gingen an denselben Alfajor mit dunkler Schokolade. Die Marke Gold für die beste Verpackung, Silber in der Kategorie bester einfacher Alfajor und Bronze für den besten Überzug aus dunkler Schokolade. Bereits im Jahr 2024 hatte Tatacua den ersten Platz für das Verpackungsdesign gewonnen. Die Eigentümerin Cynthia Lopez und Marketingleiterin Guadalupe Riobó feierten den Erfolg vor Ort als Meilenstein für die internationale Sichtbarkeit paraguayischer Produkte. Der Außenminister hat die Botschafterin der Europäischen Union zu Gesprächen empfangen. Wie das Außenministerium schreibt, ist der Außenminister Rubén Ramírez Lezcano am Mittwochnachmittag in Asunción mit der Botschafterin der Europäischen Union in Paraguay, Katja Afeld, zu einer Audienz zusammengetroffen. Dabei erörterten beide Diplomaten aktuelle Themen von gemeinsamem Interesse. Darüber hinaus bekräftigten der Außenminister und die EU-Botschafterin die Bedeutung, die gegenseitigen Beziehungen und die strategische Zusammenarbeit zwischen Paraguay und der Europäischen Union weiter zu stärken und auszubauen. Die Begegnung fand im Rahmen der paraguayischen Außenpolitik zur Vertiefung internationaler Partnerschaften statt. Paraguays Bildungs- und Patentbehörden vereinbaren strategische Kooperation zur Innovationsförderung. Die Nationale Akkreditierungsagentur für Hochschulbildung, ANEAS, und die Nationale Direktion für Urheberrecht und geistiges Eigentum, die NAPI, haben ein Rahmenabkommen zur interinstitutionellen Zusammenarbeit unterzeichnet. Die Vereinbarung wurde von José Fernando Duarte Penagio und Claudia Lorena Franco Quevedo unterzeichnet. Sie hat eine Laufzeit von 3 Jahren. Wie Medios del Estado informiert, soll die Kooperation geistiges Eigentum, Innovation und Technologietransfer im paraguayischen Hochschulsektor gezielt fördern. Die NAPI wird den Universitäten technische Unterstützung und Schulungen zu Urheberrechten und Patentmanagement anbieten. Im Gegenzug wird ANEAIS diese Qualitätsstandards in die offiziellen Evaluierungsprozesse der nationalen Bildungseinrichtungen integrieren. Die Spezialeinheit der Nationalpolizei FOPE hat in Canindiju eine vergrabene Dynamitbombe gesprengt. Darüber berichtet die Tageszeitung ABC Color. Spezialkräfte der Nationalpolizei, FOPE und die Staatsanwaltschaft haben am gestrigen Mittwoch auf dem Gelände der Estancia Itaquise im Departement Canindiju eine vergrabene Sprengladung kontrolliert gesprengt. Die mit Geldynamit und Schrauben als Splitter geladene Bombe war an einem internen Landweg vergraben und wurde von dem Spürhund Derek entdeckt. Nach Angaben von Staatsanwalt Juan Benegas stammte der Sprengsatz von einem bewaffneten Überfall auf einen Traktorfahrer am 31. März dieses Jahres. Die Ermittler gehen davon aus, dass radikale bewaffnete Kleinbauern die Bombe gelegt hatten, um anrückende Sicherheitskräfte in einen tödlichen Hinterhalt zu locken. Da der Zünder damals versagte, wurde der Anschlag vereitelt. Bislang wurden 14 Verdächtige identifiziert.
Präsident Peña hat das japanische Kronprinzenpaar im Regierungspalast empfangen. Präsident Santiago Peña und die First Lady Leticia Ocampos haben heute das japanische Kronprinzenpaar Fumihito Akishino und Kiko im Präsidentenpalast empfangen, wie Medios del Estado informiert. Der Staatsbesuch findet anlässlich des 90. Jahrestags der japanischen Einwanderung nach Paraguay statt. Peña würdigte den historischen Beitrag der Einwanderer zur Entwicklung des Landes und betonte die im Mai 2025 besiegelte strategische Partnerschaft in den Bereichen Handel, Technologie und Infrastruktur. Am Nachmittag nahmen die Staatsgäste an der feierlichen Flaggenhissung auf dem neuen Baggerschiff Paraguay teil. Am morgigen Freitag folgt der zentrale Festakt mit Vertretern der japanischstämmigen Gemeinschaft des Landes. Ärzte entfernen erfolgreich eine Stecknadel aus der Bronchie einer Zweijährigen. Ein medizinisches Team am Nationalen Institut für Atemwegserkrankungen, INERAM, hat einer Zweijährigen in einer Notoperation das Leben gerettet. Laut ABC Color hatte das Kleinkind aus dem Asunciona Stadtteil Chacarita unbemerkt eine Stecknadel verschluckt, die direkt in den linken Hauptbronchus gelangt war. Unter der Leitung von Dr. Carlos Morinigo führten die Spezialisten eine präzise Bronchoskopie durch und entfernten den spitzen Gegenstand, ohne das Gewebe zu verletzen. Nach dem erfolgreichen Eingriff richtete der Mediziner einen dringenden Appell an alle Familien, Kleinteile wie Nadeln oder Münzen stets außerhalb der Reichweite von Kleinkindern aufzubewahren.

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Das Wetter in Philadelphia. Der Himmel ist klar, die Temperatur beträgt 24 Grad Celsius. Die relative Luftfeuchtigkeit liegt bei 40% und der Luftdruck beträgt 1018 Millibar. Der Wind weht aus südwestlicher Richtung mit einer Geschwindigkeit von 5 Kilometern in der Stunde. Die Höchstgeschwindigkeit des Windes betrug heute 30 Kilometer pro Stunde. Die Höchsttemperatur wurde heute mit 24 Grad Celsius gemessen und die Tiefsttemperatur betrug 9 Grad Celsius. Die Wetteraussichten. Die Wetterverhältnisse morgen sind ähnlich wie heute. Laut der Prognose mit Temperaturen zwischen 9 Grad Celsius und 25 Grad Celsius als Tagesmaximum. Der Himmel zeigt sich leicht bewölkt und der Wind kommt erst aus unterschiedlichen Richtungen, später dann aus dem Südosten. Nebel in den frühen Morgenstunden wird auch prognostiziert.

Die Wirtschaftsdaten. Der Dollar stand heute im Ankauf auf 5.970 und im Verkauf auf 6.060 Guaraníes. Der kanadische Dollar im Ankauf auf 3.500 und im Verkauf auf 5.100 Guaraníes. Der Euro wurde mit 6.900 zu 7.350 Guaraníes gehandelt. Der Real im Ankauf 1.100 und im Verkauf 1.200 Guaraníes. Und der Peso Argentino 3 zu 5 Guaraníes. 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

Daniel 2, Vers 22. Er offenbart, was tief und verborgen ist. Er weiß, was in der Finsternis liegt, und nur bei ihm ist das Licht.

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1: Willkommen hier bei Christen in aller Welt. Christen in Argentinien nahmen am Marsch für Jesus teil. Ein amerikanischer Missionar wurde freigelassen und Menschen aus Krisengebieten gehen in die Mission. Das sind die Themen heute. Mein Name ist Rosanna Löwen. Argentinien. Viele Menschen marschierten für Jesus in Buenos Aires. RCC, Red Chaqueña de Comunicaciones, berichtet, dass die Christen sich im Zentrum der Hauptstadt versammelten, um zu beten und ihren Glauben an Jesus Christus öffentlich zu bekennen. Der Marsch für Jesus fand am Montag, den 17. August, statt. Er begann auf der Avenida de Mayo und führte zum Nationalkongress, wo sich die Teilnehmer zu Lobpreis, Anbetung und Gebet versammelten. Das Motto lautete: Eine Kirche, die beschließt, auf die Straße zu gehen. Organisatoren erklärten, dass die Initiative nicht nur einer religiösen Demonstration gleichkommt, sondern eine Botschaft der Hoffnung vermitteln will. Mit Musik, Gebeten und Fahnen brachten die Christen öffentlich ihren Wunsch zum Ausdruck, das Evangelium weiterhin zu verkünden. Dabei begleitete sie der Slogan »Argentinien für Jesus Christus«, der den ganzen Tag über präsent war.

USA. Kevin Rideout, ein amerikanischer Missionar, der im vergangenen Oktober entführt worden war, ist freigelassen worden. CBN, The Christian Broadcasting Network, berichtet, dass Kevin am 21. Oktober im Niger von 3 Terroristen verschleppt wurde. Nun sei der 50-jährige Missionspilot auf dem Rückweg in die USA. Laut der Missionsorganisation SIM International sei er bei guter Gesundheit und in der Obhut US-amerikanischer Beamter. Keine bewaffnete Gruppe bekannte sich zu der Tat, Kevin Rideout entführt zu haben. Und wie er schließlich freigelassen wurde, das sei bislang unklar. Die New York Times berichtet jedoch, dass es für das Weiße Haus sehr wichtig war, für die Freilassung von Kevin zu arbeiten. Präsident Trump teilte einige Worte dazu in den sozialen Medien. Ich freue mich sehr, verkünden zu können, dass Kevin Rideout wieder in US-amerikanischer Obhut ist. Kevin wurde von Dschihadisten in Westafrika entführt, dem Epizentrum des islamistischen Terrorismus, wo es im vergangenen Jahr mehr tödliche Anschläge gab als irgendwo sonst auf der Welt. Kevin, die Vereinigten Staaten von Amerika freuen sich darauf, dich wieder zu Hause willkommen zu heißen. Schön, dass ich helfen konnte. Soweit der Post von Präsident Trump. Fast zeitgleich wurde Robert Gilman freigelassen, ein weiterer Amerikaner, der 4 Jahre lang von Russland gefangen gehalten worden war. Gilmans Gesundheitszustand hatte sich im Gefängnis verschlechtert und die USA sowie seine Familie erklärten, er sei zu Unrecht beschuldigt und vom russischen Regime aus politischen Gründen festgehalten worden. Nachdem Robert Gilman freigelassen wurde, betonte US-Außenminister Marco Rubio, Herr Gilman ist einer der über 100 Amerikaner, die durch die Hilfe von Präsident Trump in seiner zweiten Amtszeit freigekommen sind. Asien. Menschen aus Krisengebieten stehen auf und gehen in die Mission. Das Webportal LiveNet berichtet, dass sich das Gesicht der Mission heute verändert. Die meisten Missionare kommen nicht mehr aus Komfortländern, sondern aus Krisengebieten. Zum Beispiel wächst in Afrika die Vision, Europa mit dem Evangelium zu erreichen. Das wurde bekannt auf dem Missionskongress Arise Asia 2026, der vor kurzem stattfand. David Rowe, Leiter von Arise Asia, sagt, dass die weltweite Missionsbewegung am Anfang eines Wandels steht. Arise Asia heißt so viel wie »Steh auf, Asien«. Dieser Wandel werde demnach dazu führen, dass Missionare aus schwierigen Lebensumständen hinausgehen, um das Evangelium an schwer erreichbaren Orten weiterzugeben. Der Missionsmitarbeiter ist heute anders als vor 10, 15 oder 20 Jahren. Er ist anders als in den vergangenen 100 Jahren. Neue Missionare werden laut David Rowe überwiegend nicht aus dem Westen kommen. Sie werden eher aus Regionen stammen, die von Konflikten, Armut und Verfolgung geprägt sind. Gerade die schwierigen Umstände mache die Christen fähig für die Missionsaufgabe, sagte David Rowe. Das sei die Art und Weise, wie Gott heute wirkt. Dass auch wir unseren Platz in der Mission Gottes finden, das ist mein Wunsch und Gebet. Ich verabschiede mich und wünsche Gottes Segen.

0: Wie viel Kaffee ist gesund? Der Frage gehen wir im folgenden Bericht von Claudia Dück auf die Spur.
1: Bis zu 5 Tassen Kaffee am Tag gelten für die meisten gesunden Erwachsenen als unbedenklich. Möglicherweise hat Kaffee sogar gesundheitliche Vorteile. Aber ist Kaffee nun gesund oder nicht? Bevor wir dieser Frage nachgehen, schauen wir uns zunächst an, wo Kaffee überhaupt angebaut wird und warum die Preise in den vergangenen Jahren so stark gestiegen sind. Wie earlybirdcoffee.de schreibt, wird Kaffee in den unterschiedlichsten Ländern der Welt angebaut. Da die Kaffeepflanze sehr anspruchsvoll ist und nur unter bestimmten klimatischen Bedingungen gedeiht, weisen all diese Länder eine Gemeinsamkeit auf. Es herrscht ein subtropisches oder tropisches Klima. Betrachtet man auf einem Globus alle Länder mit großen Kaffeeplantagen, wird schnell deutlich, dass all diese Länder rund um den Äquator liegen. Sie bilden einen breiten Streifen, der an einen Gürtel erinnert. Genau deshalb heißt der Bereich zwischen dem 23. Breitengrad im Norden und den 25. Breitengrad im Süden auch Kaffeegürtel. Der Kaffeegürtel umfasst also alle Länder, in denen Kaffee besonders gut wächst und gedeiht. Dabei umschließt er weite Gebiete von Mittel- und Südamerika, Afrika und Asien. Der erste Kontinent, den wir auf unserer Reise besuchen, ist Afrika. Afrika überzeugt nicht nur durch atemberaubende Landschaften, sondern auch durch einen sehr guten Kaffee. Die Anbaugebiete in Afrika gehören zu den größeren Anbaugebieten der Welt. Eine Besonderheit in den afrikanischen Ländern ist es, dass Kaffeepflanzen nicht auf Plantagen gepflanzt werden, sondern oft wild wachsen. In Afrika wird Kaffee unter anderem in folgenden Ländern angebaut: Äthiopien, Uganda und Tansania. Weiter geht's nach Asien. In vielen Ländern Asiens ist der Kaffeeanbau weit verbreitet. Besonders auffallend ist, dass in den asiatischen Anbaugebieten hauptsächlich Robusta-Bohnen angebaut werden. Robusta nennen sich die Bohnen, die von der Kaffeepflanzenart Coffea canephora oder auch Coffea robusta stammen. Die Art wurde im 19. Jahrhundert in Afrika entdeckt. Sie machen etwa 30% der weltweiten Kaffeeproduktion aus. Im Vergleich zur berühmten Arabica-Kaffeebohne sind Robusta-Bohnen kleiner und rundlicher. Außerdem haben sie eher einen erdigen und nussigen Geschmack und enthalten mehr Bitterstoffe. Zudem enthalten rohe Robusta-Bohnen mehr Koffein und Chlorogensäure als Arabica-Bohnen. In Asien wird Kaffee zum Beispiel in Vietnam, Indien und Indonesien angebaut. Den Abschluss unserer kleinen Weltreise bildet Amerika. Die größten Anbaugebiete des Kaffeegürtels liegen in Mittel- und Südamerika. Fast jedes Land dort baut Kaffee an. Hier findet man vor allem Arabica-Bohnen. Brasilien ist mit Abstand der größte Kaffeeproduzent der Welt. Etwa 3 Millionen Tonnen Kaffee werden dort pro Jahr angebaut. Weiter ist Ecuador eines der wenigen Länder in Südamerika, in denen auch Robusta-Bohnen angepflanzt werden. Kaffee aus Ecuador gilt als sehr vielfältig. Der Kaffee der ersten Ernte schmeckt etwas bitterer, bei späteren Ernten wird er mild und bildet holzige Noten. Kaffee aus Kolumbien wird hauptsächlich in den Anden angebaut, in einem Gebiet, das auch Kaffeedreieck genannt wird. Dort wachsen vor allem Arabica-Bohnen. In Mexiko führt die Ruta del Café, übersetzt die Kaffeestraße, durch die wichtigsten Anbaugebiete. Die Kaffeepflanzen werden zum größten Teil ökologisch angebaut. Vielleicht haben Sie sich schon mal gefragt, warum die Preise für Kaffee in den letzten Jahren so rasant angestiegen sind? Das hat tatsächlich mehrere Gründe. Der Klimawandel führt durch Dürren, Starkregen und ungewöhnliche Temperaturen immer wieder zu Ernteausfällen. Gleichzeitig steigt weltweit die Nachfrage nach Kaffee, während das Angebot begrenzt ist. Auch die Preise an den internationalen Börsen spielen eine Rolle. Hinzu kommen höhere Transportkosten und Probleme in den Lieferketten. Teilweise halten Händler Kaffee bewusst zurück, um von steigenden Preisen zu profitieren. Besonders kleinere Röstereien stehen dadurch unter Druck, da sie höhere Einkaufpreise schlechter abfedern können. Auch die steigende Nachfrage aus China und Wechselkurse können die Preise zusätzlich beeinflussen. Am Ende führen alle diese Faktoren dazu, dass der Kaffee auf seinem Weg vom Anbau bis in unsere Tasse immer mehr kostet. Da fragt man sich, ob es sich überhaupt lohnt, für das Getränk so viel Geld auszugeben, oder ist Kaffee vielleicht sogar gut für unsere Gesundheit? Neue Forschungsergebnisse zeigen laut einem Bericht der Tagesschau, dass moderater Kaffeekonsum für gesunde Erwachsene nicht nur unbedenklich sein könnte, sondern möglicherweise sogar Vorteile für Herz und Kreislauf hat. Seit mehr als 150 Jahren werden Kaffee und seine Wirkung wissenschaftlich untersucht. Sein Ruf hat dabei mehrfach gewechselt. Mal galt Kaffee als ungesundes Laster, mal als möglicher Schutzfaktor. Jetzt hat die amerikanische Herzgesellschaft den Forschungsstand neu bewertet, insbesondere zur Herzgesundheit. Für die meisten gesunden Erwachsenen ist demnach moderater Kaffeekonsum von bis zu 400 Milligramm Koffein nicht nur unbedenklich, sondern sogar mit einem niedrigeren Herz-Kreislauf-Risiko verbunden. Das entspricht nach Rechnung der amerikanischen Herzgesellschaft 3 bis 5 Tassen schwarzen Brühkaffees mit je rund 240 Milliliter. Auch eine Auswertung einer britischen Gesundheitsdatenbank mit knapp 450.000 Menschen im Jahr 2023 kam zu ähnlichen Ergebnissen. Ebenso stuft die Europäische Behörde für Lebensmittelsicherheit bis zu 400 Milligramm Koffein täglich als sichere Größenordnung für gesunde Erwachsene ein. Für Schwangere rät die Europäische Behörde für Lebensmittelsicherheit zu einer niedrigeren Grenze von 200 Milligramm pro Tag, also die Hälfte. Und für Menschen mit Vorerkrankungen gilt, Krankheiten, Medikamente und die individuelle Reaktion auf Koffein können eine ärztliche Einschätzung erforderlich machen. Kann der Körper sich an Kaffeekonsum anpassen? Koffein kann zwar kurzfristig Puls oder Blutdruck erhöhen und bei dafür anfälligen Menschen Herzklopfen oder Unruhe auslösen. Langfristig zeige sich in Studien jedoch ein anderes Bild, sagt Omar Hahat vom Zentrum für Kardiologie der Universitätsmedizin Mainz. Der Körper könne sich an regelmäßigen Konsum anpassen, damit würden auch diese kurzfristigen Effekte milder. Im Mittel habe Kaffee wahrscheinlich sogar Vorteile für Herz- und Blutgefäße, fasst er zusammen. Wichtig ist hierbei, viele Langzeitdaten stammen aus Beobachtungsstudien. Diese können immer nur Zusammenhänge aufzeigen, aber nie eine Ursache-Wirkungsbeziehung. Vorhofflimmern ist nach aktuellen US-Leitlinien kein Grund, Kaffee generell zu meiden, weil übliche Koffeinmengen das Risiko normalerweise nicht erhöhen. Allerdings gibt es Daten, nach denen Kaffee Herzstolpern aus den Herzkammern verstärken kann. Deswegen gilt hier der Rat: Wer persönlich Herzklopfen oder Rhythmusstörungen nach Kaffee bemerkt, sollte reduzieren und das mit einem Arzt besprechen. Auch der Zeitpunkt könnte für die gesunde Tasse Kaffee eine Rolle spielen. Eine 2025 veröffentlichte Studie mit mehr als 40.000 Erwachsenen aus den USA fand einen Zusammenhang zwischen niedrigerer Gesamt- und Herz-Kreislauf-Sterblichkeit vor allem bei Menschen, die ihren Kaffee morgens tranken. Aber nicht nur das Koffein im Kaffee macht den morgendlichen Wachmacher so interessant für die Forschung. Kaffee ist

0: Zusammenhang wurde auch bei entkoffeiniertem Kaffee beobachtet. Im Vergleich zu Kaffeeabstinenz war das Diabetesrisiko bei 6 Tassen täglich statistisch um etwa 33% geringer. Das heißt, es ist wahrscheinlich nicht das Koffein, was hier wirksam ist, so Schulze, sondern andere Bestandteile, die mindestens genauso wichtig sind. Chlorogensäuren und andere Pflanzenstoffe werden als mögliche Erklärung für diesen Effekt untersucht. Für die meisten gesunden Erwachsenen spricht nach heutigem Forschungsstand nichts gegen moderaten Kaffeekonsum bis zu 400 Milligramm täglich. Vorsorglich mit Kaffeetrinken anzufangen, um länger gesund zu bleiben, lässt sich daraus aber nicht ableiten. Omar Hachat vom Zentrum für Kardiologie der Universitätsmedizin Mainz formuliert es so: Kaffee ist wahrscheinlich in erster Linie für die meisten Menschen ein Genussmittel, kein Medikament oder Supplement. Kaffee kann also gut zu einem gesunden Lebensstil passen. Schlaf, ausgewogene Ernährung und Bewegung ersetzt er laut Experten aber nicht.
1: Sie hörten einen Bericht von Claudia Dück über die Anbaugebiete von Kaffee, die gestiegenen Preise und seine gesundheitlichen Vorteile.

Ein paar Gedanken aus dem Buch Gottes Gegenwart im Alltag erleben. In Hebräer 4, Vers 16 steht: Lasst uns also voller Vertrauen zu ihm gehen, der auf dem Thron der Gnade sitzt, und von ihm Barmherzigkeit und Gnade empfangen. Nichts kann uns jetzt mehr weiterhelfen, nur das. Der Titel lautet: Gott sorgt täglich für unsere täglichen Bedürfnisse.

Sie sind es leid, sich Sorgen zu machen, aber was können Sie tun, um die Sorgenmühle anzuhalten? Die folgenden drei Sorgenstopper verdienen da Ihre Aufmerksamkeit. Erstens, mehr beten. Niemand kann gleichzeitig beten und sich Sorgen machen. Wenn wir uns sorgen, beten wir nicht. Wenn wir beten, sorgen wir uns nicht. Herr, du gibst Frieden dem, der sich fest an dich hält und dir allein vertraut. Jesaja 26. Wenn sie beten, halten sie sich an Christus fest und finden Frieden. Beugen sie die Knie und verbannen sie die Angst. Zweitens, weniger wollen. Die meisten Ängste sind nicht darauf zurückzuführen, dass wir etwas brauchen, sondern dass wir etwas wollen. Freut euch Tag für Tag, dass ihr zum Herrn gehört, und noch einmal will ich es sagen, freut euch. Philipper 4, Vers 4. Drittens, im Heute leben. Opfern Sie das Heute nicht auf dem Altar der Angst. Gott schickt uns Hilfe genau dann, wenn wir sie brauchen. Sie haben nicht die Weisheit für die Probleme von morgen. Aber morgen werden Sie sie haben. Sie haben nicht die Mittel, um den Nöten von morgen zu begegnen. Sie haben nicht den Mut für die Herausforderungen von morgen. Aber das werden Sie, wenn es soweit sein wird. Gott sorgt täglich und auf wunderbare Weise für unsere täglichen Bedürfnisse. Herr, du hast die Antworten und Lösungen für unsere Fragen und Probleme. Mach unsere Schritte fest auf dem Weg des Lebens. Wenn uns die Sorgen zu überwältigen drohen, hilf uns, innezuhalten und zu beten. Hilf uns, im Einklang mit deinen Plänen für unser Leben zu sein, anstatt bei den Problemen stehen zu bleiben. Erinnere uns daran, im Heute zu leben und darauf zu vertrauen, dass du uns die Weisheit und alles Nötige für morgen geben wirst, wenn das Morgen kommt. Danke, dass du jeden Tag auf wirklich wunderbare Weise für unsere Bedürfnisse sorgst. Ein paar Verheißungen aus dem Wort Gottes. Psalm 27, Vers 1. Der Herr ist mein Licht und mein Heil. Vor wem sollte ich mich fürchten? Psalm 32, Vers 7. Bei dir bin ich in Sicherheit. Du lässt nicht zu, dass ich vor Angst und Not umkomme. Ich singe und juble. Du hast mich befreit. Psalm 46, Vers 2 bis 3. Gott ist unsere Zuflucht und Stärke, ein bewährter Helfer in Zeiten der Not. Darum fürchten wir uns nicht.

Diese Sendung kommt zum Abschluss. Hier noch einmal das Wetter für Sie. Die Temperatur beträgt 22 Grad Celsius, die Luftfeuchtigkeit 48%, der Luftdruck 1019 Millibar. Es ist im Moment windstill. 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Auf Wiederhören.

0: The clock is 9.
1: 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Für Bibi, Gott kann nicht mehr mit dem Menschen von Angesicht zu Angesicht reden. 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Johannes Kapitel 12, 26. Da sagt Jesus seine Wort. Wenn jemand mir dienen will, so folge er mir nach. Und wo ich bin, da soll auch mein Diener sein. Und wenn jemand mir dient, so wird ihm mein Vater ehren. Wenn jemand mir dienen will, der muss mir nur folgen. Und nur folgen ist immer eine Arbeit, ein Dienst. Dort geht nicht immer so, wie wir dort wollen. Dort geht so, wo unser himmlischer Vater dort für uns für seine Haft. 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Um dort besser zu verstehen, wo wir uns ein Wort lesen, aus dem Matthäus-Evangelium, aus Lukas-Evangelium, Lukas Kapitel 17 von 7 bis 10. Lukas 17 von 7 bis 10. Wer unter euch hat einen Knecht, der pflügt oder das Vieh weidet und sagt ihm, wenn der vom Feld heimkommt, komm gleich her und setz dich zu Tisch. Wird er nicht vielmehr zu ihm sagen, bereite mir das Abendessen, schürze dich und diene mir, bis ich gegessen und getrunken habe. Danach sollst du auch essen und trinken. Dann dankt er etwa dem Knecht, dass er getan hat, was befohlen war, so auch ihr. Wenn ihr alles getan habt, was euch befohlen ist, so sprecht, wir sind unnütze Knechte, wir haben getan, was wir zu tun schuldig waren. Diese Begebenheit ist dann passiert aus der Jünger, gerade Jesus frage und sage, wenn du den Reich wirst abbühe, dann mag es so dort wie bei dir sind, dort einer von uns zu Linke sind und der andere zu der Reichte. 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Wir sind unnütze Knechte. Wir haben getan, was wir zu tun schuldig waren. 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Wir werden heute ein Wort lesen aus Römer Kapitel 12. Römer 12 von 3 Bad 8. Römer 12, 3 Bad 8. Denn ich sage, durch die Gnade, die mir gegeben ist, jedem unter euch, dass niemand mehr von sich halte, als sich's gebührt zu halten, sondern dass er maßvoll von sich halte, ein jeder, wie Gott das Maß des Glaubens ausgeteilt hat. Denn wie wir an einem Leib viele Glieder haben, aber nicht alle Glieder dieselbe Aufgabe haben, so sind wir viele ein Leib in Christus, aber untereinander ist einer des anderen Glied. Und haben verschiedene Gaben nach der Gnade, die uns gegeben ist. Ist jemand prophetische Rede gegeben, so übe er sie im Glauben gemäß. Ist jemand ein Amt gegeben, so diene er. Ist jemand Lehre gegeben, so lehre er. Ist jemand Ermahnung gegeben, so ermahne er. Gibt jemand, so gebe er mit lauterem Sinn. Steht jemand der Gemeinde vor, so sei er sorgfältig. Übt jemand Barmherzigkeit, so tue er's gern. Hier sei wie dort Apostel Paulus dort auch nochmal alles zusammen taub hält in der Römerschrift und sagt, durch die Gnade habe ich dort alles getreue. Und jeder von uns hat eine Gove getreue, mit der er deine kann. 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Und dort auch nicht schlimmet, in keine schlechte Welt kommen, dort das alles in Leib soll geschehen. 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Ich danke dir, dass du uns zu Dienern berufen hast. Dass wir deine Diener sind. Und schenke uns diese Kraft und diese Weisheit, das zu erkennen, das wahrzunehmen und von reinem Herzen diesen Dienst zu tun. Ich bitte dich darum, für einen jeden, der heute hier ist, möchtest du durch dieses Wort uns ermutigen, diesen Dienst zu tun. Ja, schenke du Kraft und Weisheit. Und wenn wir vielleicht abgeirrt sind und nicht diesen Dienst tun, so schenke auch diese Kraft zu dir wiederzukommen, auf dich zu blicken und dir zu folgen. Denn du hast uns berufen, in diesen Dienst dir zu dienen. Und so bitten wir auch für diese Kraft und schenke dir uns diese Weisheit, das aus Liebe für dich zu tun. Dir danken wir und dir die Ehre dafür. Amen.

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Wenn Sie uns schreiben wollen, hier ist unsere Adresse. 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

0: klok is 11 met 30 minuten.
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